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0: und jetzt geht es in den Kleiderschrank. Guten Morgen, hier sind Laura und Ben von Energy am Morgen. Und wir checken heute die Modetrends im Herbst. Tipps gibt es von Fashion-Expertin Jenny Fleischhauer von der Grazia.
1: Ja, Jenny, ich frag mal, wie sieht's aus mit den Schuhen? Komm, gleich direkt.
2: Ich würde sagen, in dieser Saison sind es auf jeden Fall Slouchy Boots. So ein lässiger Stiefel mit gestauchtem Schaft. Jetzt für den Herbst ist aber auch Ballerina wieder total angesagt. Vorher war der ja ganz flach und jetzt ist der mit so einem kleinen Blockabsatz noch ein bisschen eleganter.
1: Für mich sieht dieser Slouchy-Schuh so ein bisschen aus wie der von gestiefelte Kater. Sowas hat der an, falls ihr das jetzt vorstellen wolltet. Wie sieht's denn aus mit Accessoires?
2: So ein schöner Kaschmirschal mit Paisley-Muster, der wertet sofort jedes Outfit auf. Den kann man schön über einen Trenchcoat legen, über eine Lederjacke, einfach so um den Hals binden oder an die Tasche, gern auch mal um die Hüfte. Mhm. Und das ist ein totales Highlight-Accessoire.
1: Sehr gut.
0: Um die Hüfte?
1: Um die Hüfte kann man es auch mal. Finde ich sehr gut. Finde ich besser und da kann ich gerne anecken, als manch andere es machen, um den Hals, aber komplett falsch. Liebe Damenwelt vor allem da draußen. Mhm. Der Schal gehört eng an den Hals, sonst bringt er nichts. Wenn er nur so quasi locker um die Schultern liegt, dann hat er seine Funktion als Halsschützer verloren.
0: Und geknotet wahrscheinlich.
1: Ja, oder? Richtig eng daran. Mm.

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1: Spielen wir heute mit der lieben Dominique. Hi, hier ist die Anna für dich.
2: Hallo.
1: Hallo, meine Liebe. Wir gucken jetzt erstmal, was denn der Zufallsgenerator sagt für den Buchstaben.
0: B.
1: B, wie Banane, Ben, Brot. Du hast 30 Sekunden Zeit, brauchst 5 richtige. Sollte dir mal zu einer Kategorie nichts einfallen, dann sag einfach schnell weiter und ich überlege mir eine neue.
2: Na klar.
1: Das kriegen wir hin. Es geht los. Eine Stadt mit B.
2: Berlin.
1: Das machst du nach dem Aufstehen.
2: Baden.
1: Ein neuer Job mit B.
2: Lecker.
1: Sehr gut. Ein Spaßgetränk.
2: Barbecue.
1: Ja, und das bekommst du in der Drogerie mit B.
2: Valerium.
1: Na, aber... Wow! Das war schnell, Dominique. Herzlichen Glückwunsch, du hast gewonnen.
2: Oh, mega, danke schön.
1: Also, B war wirklich ein Top-Buchstabe.
2: Und das hast du mehr von meinem Buchstabe, ne?
1: Ja, voll. Das hast du sehr gut gemacht. Und du klärst dir Tickets für die Jungs hier. 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
2: Oh, mega, danke euch. Wirklich richtig krass.
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10: Im Studio Dirk Justus. Der Medizin-Nobelpreis geht an zwei Deutsche. Peter Hegemann und Georg Nagel bekommen ihn zusammen mit dem US-Forscher Carl Dieseroth. Ausgezeichnet werden sie für eine Methode, mit der sich einzelne Nervenzellen im Gehirn durch Licht gezielt an- und ausknipsen lassen. Die E-Auto-Prämie kommt offenbar richtig gut an. Laut Umweltminister Schneider haben seit Mai schon rund 100.000 Anträge grünes Licht bekommen. Die Hälfte davon kommt von Menschen, die ein Haushaltseinkommen von höchstens 45.000 Euro haben, so Schneider in der Bild. Deutschland ist laut Bundesnachrichtendienst stärker denn je im Visier Russlands. Moskaus Ziel sei es, Europas politische Unterstützung für die Ukraine zu brechen, so Geheimdienstchef Jäger bei einer Befragung im Bundestag. Er spricht von einem Schattenkrieg, den Russland gegen uns führt. Spaniens Regierungschef Sanchez hat vorgezogene Neuwahlen für Ende nächsten Monats angekündigt. Aktuell gibt es in Spanien eine Minderheitsregierung. Viele Reformen wurden zuletzt blockiert. Unter anderem sind letzte Maßnahmen gegen Wohnungsnot gescheitert. Das hat in Spanien zu Massenprotesten geführt.
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0: gleich geht's bei uns am Dienstagmorgen um eure Lieblingsfarbe und ob die in den Herbst reinpasst oder nicht. Weil ja, es gibt ja so Trendfarben. Mhm. Es gibt einige Trendfarben. Vielleicht ist eure mit dabei. Erfahrt ihr gleich.
1: Ich trage heute schwarz, werde dementsprechend gleich richtig gut zuhören. Das passiert nach Felix Jähn und das ist Taylor Swift mit I Knew It. I Knew You.
0: Richtig. Schönen Dienstag euch.
1: Oh Gott.

0: Morgen, hier ist Energy am Morgen für euch mit Laura und mir, Ben. Und wir checken heute Morgen die Modetrends im Herbst.
1: Oh ja.
0: Tipps gibt es von Fashion-Expertin Jenny Fleischhauer von der Grazia. Welche Farben sind denn so in?
2: Ganz wichtig ist die Farbe Rich Purple. Das ist ein ganz tiefes, elegantes Violett. Weitere Farben, die super wichtig sind, sind dann noch Mitternachtsblau und Schokobraun.
1: Oh.
2: Und wer noch mehr so einen Dopamin-Kick braucht, der setzt auf Türkis oder Chartreuse. Das ist so ein Mix aus Grün und Gelb und ist total schön leuchtend in jedem Look.
0: Viele Farbennamen gerade gelernt. Ja, sehr merkwürdig. Laura, ich glaube, wir haben aber eine innere Verbindung miteinander. Wir haben dieselbe Lieblingsfarbe. Wir sagen sie bei 1 gleichzeitig.
1: Ja,
0: 3, 2, 1 und dann sagen wir es.
1: Ja.
0: 3, 2, 1.
1: Blau.
0: Grün. Blau? Warum blau?
1: Ich dachte, du sagst blau. Und ich wollte halt gleich sein mit dir. Aber meine Lieblingsfarbe ist eigentlich auch grün.
0: Nein. Das ist ja die beste Antwort.
1: Nein, wirklich.
0: Wirklich?
1: Ja. Let's go.

0: Morgen, hier ist Energy am Morgen für euch natürlich mit Laura und mir.
1: Morgen.
0: Ben und mit neuer Musik von Mark Forster.
1: Und der Kollege, der hat eine neue Single am Start, hört auf den Namen Cool.
0: Cool.
1: Aber was ja noch cooler ist, ist, dass der Typ jetzt ohne Mütze rumläuft.
0: Mark Forster?
1: Ja, der hat sie abgezogen, ganz offiziell, und du hast sicher noch kein Bild gesehen.
0: Nee, ich weiß es gar nicht.
1: Deswegen komm mal gerne rum.
0: Ich komm mal rum, wir machen das live.
1: Komm mal rüber zu mir.
0: Mark Forster
1: das
0: ohne
1: ist
0: Mütze.
1: Er jetzt.
0: Ja, sieht aber gut aus, oder?
1: Ich bin mir nicht sicher, ob das wenig oder viel Haare sind.
0: Ich glaube, das ist okay viel Haar. Besser als ich dachte nämlich, er hat gar keine Haare mehr unter dieser Mütze.
1: Ja, das
0: insofern
1: dachte ich auch, aber trotzdem eine sehr große Stirn auch.
0: Ja, sieht anders aus, ne?
1: Ja.
0: Lieber wieder mit Cappy oder?
1: Schon mit.
0: Ja, mit Cappy so oder so. Er klingt fantastisch. Hier ist die neue Nummer Cool für euch. Auf Energy.

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1: Mit Lalling und Kiki, guten Morgen.
2: Guten Morgen.
1: 24 Grad maximal bekommen wir heute in der gesamten Energy-Region und obendrauf noch ein bisschen Sonne. Aber dafür müssen erstmal die Wolken am Morgen verschwinden. Wir schauen kurz noch ins Detail nach Dettenhausen, da haben wir 9 Grad. Und in Riedlingen, da haben wir ganze 8 Grad. Dann werfen wir noch einen Blick auf die Straßen. Ha, schon wieder rum, weil es ist noch gar nichts los. Zumindest habe ich noch nichts mitbekommen. Wenn ihr schon irgendwas mitbekommen habt, könnt ihr das jederzeit kostenlos melden über die 07141 99 03 4 mal die 5.
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1: Im Ludwigsburger Rathaus stehen die Zeichen auf Kontinuität. Der Chef am Schreibtisch hat Nägel mit Köpfen gemacht und will es nochmal wissen.
2: So sieht's aus. Oberbürgermeister Matthias Knecht kandidiert bei der Wahl im nächsten Sommer für eine zweite Amtszeit. Der parteilose Rathauschef begründet den Schritt mit viel Zuspruch aus der Bürgerschaft, der Wirtschaft und aus den eigenen Reihen. Knecht betont den eingeschlagenen Weg in Ludwigsburg gemeinsam.

0: gemeinsam mit den Bürgerinnen und Bürgern fortsetzen zu wollen.
1: Vom Rathaus schauen wir auf die Streuobstwiesen im Ländle, denn da hat der Kreis Böblingen jetzt Geschichte geschrieben.
0: Ganz genau, nach mehr als 10 Jahren mit königlichen Damen hat der Landkreis Böblingen ab sofort seinen ersten offiziellen Streuobstkönig. Oh. Jan-Louis Blessing aus Weilim-Schönbuch setzte sich für eine Fachjury durch. Der Berufsfeuermann wird jetzt in den kommenden 2 Jahren als Botschafter für den Erhalt und die Produkte der regionalen Streuobstwiesen unterwegs sein.
1: Finde ich gut, aber egal ob König oder Pendler, wer aktuell an die Tankstelle fährt, reibt sich, ich würde mal sagen, so ein bisschen die Augen.
0: Ja, knapp eine Woche nach der Einführung des Tankrabatts ziehen die Preise an den Zapfsäulen schon wieder kräftig an und nähern sich dem alten Niveau. Der ADAC schlägt Alarm und nennt die Entwicklung kaum nachvollziehbar. Weder die Ölpreise noch der Eurokurs hätten sich in den letzten Tagen so stark verändert, dass sie den Preisanstieg rechtfertigen würden.
1: Vielen Dank, Kiki. Ihr hört Energy Region Stuttgart und das nächste News-Update bekommen wir alle in einer halben Stunde.
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0: Energy am Morgen mit Laura und Ben. Lauras Stern ist ja ein Ding. Deswegen möchte ich, dass wir alle gleich gemeinsam in die Sterne schauen, was da so los ist. Und dafür holen wir uns Astro Anna ins Studio.
1: Da freue ich mich sehr drauf. Wir machen jetzt erstmal weiter mit Tampa City und Self-Aware. Auch ganz wichtig am Dienstagmorgen.

0: Energy am Morgen hier mit Laura und Ben und morgen. Vielleicht eine Nachricht von eurem Ex. Warum? Das hört er jetzt hier.
1: Astro Anna bei Energy. Kollegin Anna Gutmorgen hat sich wieder eine Glaskugel vorgesetzt und ist für uns mal in die Sterne gucken gegangen. Anna, was gibt's Neues?
2: Ihr habt's bestimmt schon gehört oder auch auf Social Media gesehen, die Venus ist rückläufig. Was bedeutet das jetzt? Der Planet Venus wandert jetzt rückwärts durch den Skorpion bis zurück in die Waage. Und Venus hat mit ziemlich vielen wichtigen Dingen zu tun. Liebe, Freundschaft, Finanzen, aber auch Selbstwert. Und wenn ein Planet rückläufig ist, dann werden seine Themen astrologisch gerne mal verlangsamt, erschwert oder nach innen gerichtet. Heißt für uns, Beziehungen können auf den Prüfstand kommen. Wir hinterfragen vielleicht unseren eigenen Wert oder schauen plötzlich ganz anders auf unsere finanzielle Situation. Auch Menschen aus der Vergangenheit können sich wieder melden. Vielleicht auch jemand, mit dem ihr gar nicht mehr gerechnet hättet. Oder ihr denkt plötzlich ständig an eine Person, mit der ihr seit Jahren einfach gar keinen Kontakt mehr habt. Mein Astro-Anna-Tipp ist, es gilt, beobachten, hinterfragen und nicht aus Emotionen entscheiden. Vielleicht kommt gerade etwas zurück, damit wir endlich verstehen, warum es damals schon gehen musste.
1: Und ich glaube immer mehr, dass Astro Anna wirklich so ins Universum gucken kann, weil es ist wahr. Bei mir hat sich meine Ex auch gemeldet.
0: Na wirklich?
1: Jetzt die letzten Tage. Aber ich habe gesagt, Heidi Klum, ich habe keine Zeit, jetzt alte Sachen wieder aufzumachen.
0: Nein.
1: Verstehst du? Euer persönliches Horoskop für diese Woche gibt es natürlich auf energy.de.

0: Einen wunderschönen guten Morgen. Ihr hört Energy Region Stuttgart. Und was haben wir denn eigentlich gerade für ein fantastisches Wetter? Ich meine, gut, klar, wenn wir jetzt gerade rausgucken, da ist noch wenig los am Himmel, würde ich mal behaupten. Aber all in all habe ich mit Schlimmeren gerechnet, als alle Leute gesagt haben, jetzt kommt der Herbst. Weiß nicht, wie es euch geht. Ich finde es schön, dass noch ein bisschen die Sonne draußen ist. Ich finde es schön, dass wir auch noch Temperaturen über 20 Grad haben. Ich glaube, dass wir noch genug diese kuschelige Wolldecken vor Kaminzeit haben werden. Deshalb, ja, lasst uns noch ein bisschen die letzten Sonnenstrahlen genießen. Heute auch wieder, morgen auch wieder. Also das wird fantastisch. Das wäre ja vielleicht für euch eine Idee, auf den Vasen zu gehen. Wenn ja, schreibt mir. 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
1: Guten Morgen, ich bin Daniel Heinze von der Katholischen Kirche. Wie kann ich in einer wichtigen Angelegenheit gut und richtig entscheiden? Das fragen sich Firmenchefs oft, aber auch Eltern oder Freunde. Und ausgerechnet ein uralter Heiliger hat da ein paar zeitgemäße Tipps parat. Der heilige Benedikt, der das moderne Mönchtum mitbegründet hat. Benedikt empfiehlt das hier. Tue alles mit Rat, dann brauchst du nach der Tat nichts zu bereuen. Also auf gut Deutsch, keine Alleingänge, kein Ich will das jetzt aber so und basta. Und dabei spielt für Benedikt auch der Rat der Jüngsten im Kloster eine wichtige Rolle. Denn, so sagt er, die Jüngsten sind noch voller Eifer. Sie wollen das Mönchsein richtig leben und hinterfragen auch mal althergebrachte Strukturen. Ich finde das cool. Der Jüngste in der Familie oder die ganz neue Mitarbeiterin können eben auch klasse Ratgeber sein bei wichtigen Entscheidungen. Genau wie die, die schon lange dabei sind. Keine Alleingänge und alt und jung mit einbeziehen. Zeitlos gute Tipps vom heiligen Benedikt.
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0: Heute haben wir uns alle hier versammelt, um eine Runde unsere Synapsen anzustrengen. Ja. Nennt sich Fakt oder Fake? Jakob ist dafür da, gibt eine These. Wir entscheiden, ob Lüge oder Wahrheit.
1: Nudeln kann man auch ohne Kochen gar kriegen. Fakt oder Fake?
0: Wie denn?
2: Kochen ist tatsächlich meine große Stärke, also Schwäche, Verzeihung.
1: Ich wollte es gerade sagen.
2: Nudeln sind schon eine große Challenge für mich und natürlich muss ich die kochen, um sie gar zu machen.
0: Aber vielleicht reicht es, wenn man sie so in die Sonne legt oder sowas.
2: Jetzt dachte ich nämlich auch, dass sowas kommt. Also gar kein Wasser, sondern ohne Wasser wirst du das sogar machen.
0: Ja.
2: Das ist mutig.
0: Ich sag Fakt.
2: Ich sag auch Fakt.
0: Das muss irgendwie
2: mal alles, was Laura macht.
1: Also Nudeln kann man auch ohne Kochen gar kriegen. Ist ein
0: Fake.
1: Oh, nee, ganz ohne Kochen geht's leider nicht. Aber fast. Spaghetti muss man dafür einfach 90 Minuten in kaltem Wasser einlegen.
2: Aha.
1: Und dann die Nudeln einfach nur 60 bis 90 Sekunden ins heiße Wasser oder in die heiße Soße schmeißen und dann sind die fertig.
2: Bist du schlechter im Kochen, als ich es bin? Weil ich
0: glaube
2: ja
0: schon
2: komplett
0: tatsächlich.
2: Recht. Du bist ja komplett drauf eingegangen. Ja, das stimmt. Einfach in die Sonne legen.
0: Ich tue mir schon schwer bei Nudelwasser.
2: Naja, wirklich. Weil das ist eine Frechheit.
1: Wie ist mit Eiern so?
0: Auch nicht so.
2: Okay, wow. Wie viele Minuten würdest du so ein Ei ins Kochen?
0: 4 Minuten.
2: Genau, das ist ja noch in Ordnung, Gott sei Dank. Peggy Gou haben wir jetzt für euch mit Ira Star und Woo Man hier auf Energy.

0: Endlich kann ich euch beide vergleichen. Guten Morgen, hier ist Energy am Morgen mit meinen lieben Kollegen Laura und Jakob.
1: Hallo.
0: Und ich habe die große Ehre, sagen zu dürfen, dass ich mit euch beiden schon als Passenger Princess Auto gefahren bin.
1: Ja.
0: Und ich kann sagen, heute Morgen hat Laura mich von sich überzeugt. In einer großen Sache. Jakob ist ein sehr, sehr guter Autofahrer, aber eine Sache macht Laura besser, und zwar die Lautstärke des Radios. Angenehm noch im Hintergrund, leicht säuseln, man ist dabei. Jakob, du hörst zu laut Radio.
2: Hä? Ich höre Musik. Ich spüre Musik.
0: Aber du musst doch die Straße hören. Was ist passiert, wenn Alarm ist oder sowas? Du hast das zu laut, wie ein Jugendlicher.
2: Hä, wieso? Deswegen fahre ich doch Auto. Ich fahre nicht Rad. Ich laufe doch nicht draußen.
3: Das muss wie im Fahrstuhl sein. Das muss einfach
0: im Hintergrund dudeln. Im Hintergrund,
2: ja,
0: Jakob.
2: Ja. Nein!
0: Da kannst du besser werden. Das wollte ich nochmal als Kritik weitergeben.
2: Ich glaube, viele Menschen sind auf meiner Seite beim
0: Thema Musik.
2: Das würde
0: ich nämlich genau rausfragen. Was sagt ihr mit Musik im Radio, im Auto, so rum ist
3: so
0: es nämlich.
3: Genau.
0: Wie laut? Schön laut oder angenehm leise, dass es fast schon aus ist? Sagt mal Bescheid bei WhatsApp.
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25: Mit Lallinger und Kiki, guten Morgen.
26: Guten Morgen.
25: Wir starten neblig in diesen Tag. Später wird es aber wieder ordentlich sonnig in der Energy-Region und dazu gibt es auch noch 24 Grad maximal. Wir schauen noch kurz ins Detail nach Bierenbach. Da haben wir 8 Grad und in Schöneich, da haben wir ganze 10 Grad. Ansonsten auf der Straße ist relativ wenig los. Falls ihr irgendwas gesehen haben solltet oder irgendwas gehört habt, könnt ihr das jederzeit kostenlos durchmelden. 07141 99 034 mal die 5.
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25: Am Flughafen Stuttgart hat gestern Nachmittag ein einziger Spruch für einen riesen Chaos gesorgt. Was war da los, Kiki?
26: Ein 24-jähriger Reisender hat bei der Sicherheitskontrolle behauptet, eine Bombe im Gepäck zu haben. Daraufhin wurde der Flugbetrieb für rund 1,5 Stunden komplett gestoppt und der Sicherheitsbereich geräumt. Nach Entwarnung durch die Bundespolizei fiel sein Flug nach Ägypten für ihn aus. Stattdessen erwartete man jetzt ein Strafverfahren.
25: Recht. Vom Flughafen zu den Freibädern bei uns in der Region. Da gab es in dieser Saison in Böblingen mächtig Ärger wegen verkürzten Öffnungszeiten. Das soll sich jetzt aber wieder ändern.
26: Ganz genau. Der Böblinger Gemeinderat fordert von den Stadtwerken ein neues Konzept mit deutlich längeren Öffnungszeiten für die Saison 2027. Wegen städtischer Sparmaßnahmen hatte das Bad diesen Sommer unter der Woche mittags für 2 Stunden geschlossen und abends früher zugemacht. Und das merke man jetzt spürbar an den nicht ganz so guten Besucherzahlen.
25: Und zum Schluss schauen wir auch noch auf das Urteil aus Karlsruhe, das Millionen Online-Shoppern jetzt bares Geld zurückbringen könnte.
26: Yes, der Bundesgerichtshof hat die Amazon Prime-Preiserhöhung von 2022 für unwirksam erklärt, weil die Vertragsklauseln unklar waren. Langjährige Kunden bekommen das Abo ab sofort wieder günstiger und können sich für die vergangenen Jahre Geld zurückholen. Je nach Abo-Modell winkt da eine Rückzahlung von bis zu 100 Euro.
25: Oh. So, dann schaue ich doch direkt mal, wo ich die beantragen kann.
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0: heute mit der lieben Laura für Anna. Guten Morgen und wir haben gute Nachrichten. Zwei Deutsche haben den Lichtschalter im Gehirn gefunden.
1: Ne, Spoiler, wir sind's nicht. Und das wird hinter schwedischen Gardinen geehrt. Oh. Die ganze Geschichte vor 7 in der Show. Jetzt aber erstmal Gentleman zusammen mit Michael Patrick Kelly. Das ist Wildfire hier.

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0: Natürlich nur hier bei Energy am Morgen mit Laura und Ben.
2: Morgen.
0: D30 ist ein wichtiger Geburtstag. Mhm. Richtig, Laura? Kommt ja bald.
2: Oh Gott.
0: Nicht nur dich, für dich und für alle anderen Menschen, sondern auch für die Musik. Beweis gibt's hier.
3: Es ist 1996, oh. Meine Freunde
2: Toll.
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0: 30 Jahre her.
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0: fettes Brot.
2: Ja, 1996 kamen nur Banger raus. Ja. Die feiern wir natürlich auch 2026. Ah, das ist toll. Das ist sehr toll.
0: Die Spice Girls.
2: Außerdem habe ich noch den hier.

0: Lemon Tree, wow.
1: A what?
0: Mein Ohr ist voller Ohrwürmer jetzt. Das ist ein bisschen eklig geworden. Also ich höre schon gar nichts mehr.
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0: Und wir bleiben jetzt ein bisschen im Hier und Jetzt. Immer die besten neuen Hits haben wir natürlich auch für euch. Jack Style mit Turn the Lights Off für euch auf Energy.

0: Und wir machen jetzt weiter mit einem Energy-Hit. Das ist Colby Calais mit Fallen For You.
1: Kennen und lieben wir alle. Und da geht es ja um die innere Zerrissenheit, sagt Colby selbst. Mhm. Wenn man spürt, man mag jemanden, aber man weiß nicht genau, wie soll man das zeigen.
0: Ja,
1: aber du bist ja eher ein sehr in dich gekehrter Mensch. Mhm, ja.
0: Ja.
1: Wie würdest du das denn zeigen? Also wie merkt man, oh, Laura mag einen.
0: Also pass auf.
1: Ja.
0: Ich würde jetzt sagen, du setzt dich hin, ganz entspannt, legst die Füße hoch und hörst gut zu.
1: Ach.
0: Das ist meine Antwort.
1: Sehr gut.

0: Ein Lichtschalter fürs Gehirn. Darum geht's jetzt hier.
1: 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Schönsten Dienstag euch, hier ist Energy am Morgen mit Laura und Ben. Gute Nachrichten für die Wissenschaft. Oh. Der Nobelpreis für Medizin geht dieses Jahr an zwei Deutsche. Glückwunsch an Peter Hegemann von der Humboldt-Universität in Berlin und Georg Nagel von der Uni Würzburg. Ihr Gebiet ist die Optogenetik. Muss ich euch eigentlich nicht erklären, aber ich mach's nochmal. Das ist eine Methode, um Aktivitäten in der Zelle festzustellen. Man kann sie mit Hilfe von Licht an- und ausschalten und so zum Beispiel eine Karte des Gehirns erschaffen.
0: Okay.
1: Wie wild ist das bitte? Die Nobelpreise werden jedes Jahr natürlich in Stockholm verliehen. Diese Woche für jeden Tag eine Kategorie bekannt gegeben. Gratulation.
0: Auch von meiner Seite.
1: Ja, eine Karte wirklich. Mit Licht. Eine Karte des Hirns durch Lampe.
0: Ich kenne nur die Mitochondrien.
1: Da bin ich auch ausgestiegen damals.
0: Naja.
1: Nobelpreis für gute Musik geht diesmal an Bibi Rexha und New Religion. Herzlich willkommen, Bibi. Gratulation.
2: Die

wunderschönen guten Morgen. Ihr hört Energy Region Stuttgart. Mein Name ist Lalling und ich dachte, ich gebe euch ein kurzes Zwischenfazit oder wie so eine Art Zwischenbilanz. Oder ich melde mich einfach mal bei euch. Heute ist nämlich Tag 12 von 17, wenn ich es richtig gezählt habe, die ich auf dem Cannstatter Volksfest im Festzelt zum Wasenwirt verbracht habe und verbringen werde. Was soll ich sagen? Ihr hört das, ne? Die Stimme ist ein bisschen angeschlagen, weil aber auch Gas gibt, wenn man da mitgrölt, wenn man sich mit seinen Freunden oder an anderen Tischen unterhalten möchte und dabei einfach schreien muss, weil die Stimmung im Wasenwirt so dermaßen kracht. Aber falls ihr mich diese Woche begleiten wollt, im Festzelt zum Wasenwirt und mit mir zusammen Gas geben wollt und das letzte Fünkchen Energie aus euch rausholen möchtet mit mir, habe ich mal ein bisschen zusammengesucht, was die Woche denn alles noch im Wasenwirt so ansteht. Starten wir doch direkt mit meinem guten Freund DJ Robin. Der wird heute auf der Bühne sein, zusammen mit den Grafenbergern, und ein Vögelchen hat gezwitschert, dass auch ich vielleicht wieder auf der Bühne sein werde. Deshalb, falls ihr heute Abend im Wasenwirt seid, sehen wir uns auf jeden Fall. Mittwoch wieder mein guter Freund DJ Robin auf der Bühne mit den Grafenbergern, also zwei Tage in Folge Entertainment und Party pur. Donnerstag, großartige Veranstaltung, kann ich jedem nur ans Herz legen, sich da jetzt noch spontan nach einem Platz umzuschauen. Gay Delight, Love Loud, Be Proud, DJ 20B an den Decks und natürlich auch die Grafenberger auf der Bühne. Das wird die Party des Jahrhunderts. Freitag, Samstag, Sonntag, brauche ich euch nicht erzählen, das wird einfach richtig krass. Sonntag, großes Feuerwerk am Ende des Tages noch. All in all sei gesagt, dass die nächsten Tage die Fahne noch hochgehoben wird. Wir machen nicht schlapp, ihr macht nicht schlapp und wir sehen uns heute Abend im Festzelt zum Wasenwirt. Und das ist jetzt The Bowser mit Magnetic. Einen wunderschönen guten Morgen.

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6: 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Was sagt ihr über eure Stadt? Was magst du besonders in Freiburg?
7: Ich finde einfach die Stimmung hier geil und ich bin auch Fan von Freiburg, also vom Fußballverein.
8: Hey, Freiburg ist so cool wegen den Menschen und wegen der schönen Stadt, würde ich sagen.
9: Mir gefällt am meisten, dass sie so grün ist und ich liebe es an der Dreisam. Es ist schnuckelig. Ja, und tatsächlich die Umgebung.
10: Ich finde, Freiburg liegt mega schön, halt in der Natur. Man ist voll schnell in Bergen und es ist einfach, ja, eine schöne Stadt.
11: Freiburg ist für mich bunt und naturnah.
12: Mir gefällt, dass in Freiburg Stadt, Kultur und aber auch Natur zusammen sind.
13: Also ich mag an Freiburg sehr, dass es eine offene und sehr bunte Stadt ist, dass hier Menschen leben aus verschiedenen Nationalitäten und auch viele BesucherInnen herkommen aus der Schweiz, aus Frankreich oder noch weiter her aus dem Ausland.
14: Also man kann sehr viel unternehmen. Wir waren vorhin in einem Café und ja, die Menschen sind sehr nett hier. Man hat viele Möglichkeiten.
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15: Mit Ladinger und Kiki, guten Morgen.
16: Guten Morgen.
15: Wärmer wird es heute in der Energy-Region, zumindest gut 1 Grad. Aber trotzdem, 24 Grad maximal und sonst ähnliches Spiel wie gestern. Anfangs Wolken, später Sonne. Wir schauen mal noch kurz ins Detail. Nach Dettenhausen, da haben wir 9 Grad und in Riedlingen, da haben wir ganze 8 Grad jetzt aktuell. Auf den Straßen ist auch tatsächlich noch gar nichts los. Falls ihr aber irgendwas gesehen haben solltet oder irgendwas gehört habt oder ich irgendwas vergessen habe, 07141 99 03, 4x5, korrigiert mich gerne.
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15: Wenn es um umweltfreundlichen Nahverkehr geht, macht unserem Ländle so schnell keiner was vor. Bei E-Bussen besetzen 3 Städte aus Baden-Württemberg bundesweit direkt das komplette Treppchen.
16: So sieht's aus. Laut einer aktuellen Untersuchung der Deutschen Umwelthilfe ist Mannheim ein absoluter Spitzenreiter in Deutschland. Über 60% der Stadtbusse fahren dort bereits elektrisch. Dahinter folgen dann direkt auch Freiburg und Karlsruhe. Alle 3 Städte haben sich das Ziel gesetzt, ihre Busflotten bis 2030 komplett auf emissionsfreie E-Antriebe umzustellen.
15: Von den E-Bussen schauen wir direkt nach Stuttgart und da sorgt ein verwilderter Weinberg gerade für mächtig Diskussionsstoff im Rathaus.
16: Ja, weil alte Trockenmauern einstürzen drohen, plant Oberbürgermeister Frank Noppe an der neuen Weinsteige eine umfassende Sanierung für rund 4,5 Millionen Euro. Kritik kommt jetzt von den lokalen Winzern. Bei klammen Stadtkassen sei das Vorhaben viel zu teuer und wirtschaftlich kaum tragbar. Die Verwaltung dagegen betont die Verkehrssicherheit an der vielbefahrenen Straße und den Denkmalschutz des Hangs.
15: Und zum Schluss schauen wir auch noch auf eine absolute Fußballlegende, denn kommende Nacht geht eine der größten Sportkarrieren aller Zeiten endgültig zu Ende.
16: Ganz genau. Lionel Messi absolviert in der Nacht zu Mittwoch sein allerletztes Länderspiel für Vize-Weltmeister Argentinien. Nach 21 Jahren und zahlreichen Titeln zieht der Superstar im Länderspiel gegen Benin den Schlussstrich unter seiner Nationalmannschaftskarriere.
15: Er zieht den Schlussstrich, wir ziehen den Hut. Messi, hast du gut gemacht. Das nächste News-Update bekommen wir alle in einer halben Stunde.
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0: Heute mit Laura für die liebe Anna.
1: Hallo.
0: Und damit hätte wirklich niemand gerechnet. Texas schlägt Weihnachten.
1: Ja, und das geht uns alle an. Die ganze Geschichte, die gibt's nach Dermot Kennedy mit Funeral und das ist Tiffany Harris mit Find Me.

0: Großes schlägt Weihnachten. Darum geht's jetzt hier. Guten Morgen, hier ist Energy am Morgen mit der lieben Laura und mir Ben. Wenn es um Popkultur geht, dann fragen wir natürlich unsere liebe Pia, was ist gerade in der Musikwelt los?
1: Es ist tatsächlich das passiert, womit keiner gerechnet hat. Mariah Carey galt als die Königin der Charts. Kein Song war länger auf der 1 als...
0: Na klar.
2: Geil.
1: Damit ist jetzt tatsächlich einfach Schluss. Mariah wurde zum ersten Mal überhaupt abgelöst und zwar von Country-Sängerin Ella Langley. Texas hält sich einfach seit 24 Wochen auf Platz 1 der Billboard Hot 100 und ein Ende ist hier tatsächlich auch noch nicht in Sicht. Aber wir wissen auch, in ein paar Wochen kündigt Mariah die nächste Weihnachtszeit an.
2: Ich freue mich
0: ja,
2: so.
0: Ja, du bist ja eine Weihnachtsmaus. Ja, Vorfreude ist schon da.
2: Das
0: Mariah,
2: ist so geil.
0: Wir müssen es auch wieder auf 1 kriegen. Wobei Choose in Texas auch ein wahnsinnig guter Track
2: aber
0: ist.
2: Aber nicht so gut wie All I Want for Christmas.
0: Ja, ist natürlich für die Ewigkeit.
2: Deswegen immer schön weiterhören. Mhm. 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
0: Jetzt erstmal weiter mit Topic und Becky G. Sorry Papi für euch auf Energy.

0: Sagt mal, habt ihr eigentlich einen Traum? Also sowas, was ihr schon lange haben, schaffen oder erreichen wolltet. 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Mein Name ist Lalinger und bei mir war das schon immer, seit ich denken kann, eine eigene Straße bei Monopoly zu besitzen. Also so richtig, nicht im Spiel, sondern dass meine Wenigkeit irgendwas eben mit dieser Straße zu tun hat. Und das hab ich jetzt geschafft. Gut, vielleicht nicht direkt ich. 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Und während ihr jetzt fleißig auf WhatsApp schreibt, mache ich weiter mit immer den besten neuen Hits und das ist jetzt Somber mit My Body Isn't Ready.
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1: Das spielen wir heute Morgen mit der lieben Tatsané. Guten Morgen.
2: Guten Morgen.
1: Hallo, wir spielen eine Runde Stadtland Energy zusammen und hier kommt dein Buchstabe.
3: Oh.
1: Oh. Wie Opa und Oma. O ist der Buchstabe. Gefällt der uns, der Buchstabe?
2: Da muss ich gucken. O könnte gut sein, aber auch schwierig, ne?
1: Ich glaube, das wird gut. Ich habe ein gutes Gefühl. Du hast 30 Sekunden. Auf jeden Fall brauchst 5 richtige Antworten mit dem Buchstaben O zu den verschiedenen Kategorien, die ich dir gleich gebe. Hast du mal eine blöde Kategorie, ist es kein Problem. Sagst du einfach weiter. Und ich gebe dir eine neue.
2: Okay. Ich bin bereit.
1: Ich bin auch bereit. Es geht los. Ein Haustiername mit O.
2: Otter.
1: Das ist ein Grund, nicht zu telefonieren.
2: Weiter.
1: Er gehört in die Küche.
2: Weiter.
1: Ein Kosename für den Partner.
2: Otto.
1: Ja, natürlich, eine Farbe.
2: Weiter.
1: Eine Superkraft mit O.
2: Ofen heißen, ganz schnell.
1: Ja, ganz schnell und etwas am Himmel.
2: Oh, Oboen, Farben für Wolken.
1: Ist auch gut, aber hat, glaube ich, nicht gereicht. Ich glaube, es waren im Endeffekt nur 4 richtige. Das hat leider gerade nicht geklappt.
2: Ja, schwierig gewesen. Nachzudenken über O, muss ich sagen.
1: Ja, man denkt sich immer so, O ist ja ein Vokal. Da muss
2: es noch mit Haushaltsgerät oben, hätte ich ja gesagt.
1: Ofen, ja, wäre mir auch nicht. Oh mein Gott.
2: Ja, alles klar. Danke dir, war trotzdem cool.
1: Ja, hat Spaß gemacht. Das hat leider nicht funktioniert. 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

0: fantastischen Dienstagmorgen euch. Hier sind Laura und Ben von Energy am Morgen. Und Leute, es geht's wieder los. Gerade sind die Dreharbeiten für die neue Staffel DSDS gestartet.
1: In der Jury natürlich Dieter Bohlen, Bushido und Ballermann-Sängerin Easy Glück. Neue Folgen erscheinen dann 2027. Dann feiert DSDS 25 Jahre, Laura.
0: Das ist auch herrlich. Schaust du's?
1: Nee. Also seit der ersten Staffel habe ich es nicht mehr geguckt.
0: Ich auch nicht.
1: Aber ich, also jetzt nicht gegen Leute, die es gucken, ist bestimmt toll. Aber ich esse mir noch nicht, also nee.
0: Nee, ich bin auch raus.
1: Gut.
0: Dann machen wir weiter.
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22: Mit Lallinger und Kiki, guten Morgen.
23: Guten Morgen.
22: 24 Grad maximal bekommen wir heute in der gesamten Energy-Region. Und obendrauf noch ein bisschen Sonne, aber dafür müssen erstmal die Wolken am Morgen jetzt weg. Wir schauen kurz, wie es gerade aussieht. In Feigen an der Enz haben wir 8 Grad und in der wunderschönen Schäferlaufstadt Markgröningen haben wir ebenfalls 8 Grad. Dann werfen wir einen Blick auf die Straße. A6 Heilbronn Richtung Mannheim zwischen Wiesloch-Rauenberg und Kreuzwaldorf haben wir einen Unfall, deshalb 3 Kilometer Stau. Und bitte noch vorsichtig sein auf der B27 Balingen Richtung Tübingen zwischen Tunnel Dusslingen und Gomeringen eine ungesicherte Unfallstelle. Also hier bitte auch besonders vorsichtig sein. Falls ihr sonst noch irgendwas gesehen haben solltet oder irgendwas gehört habt, könnt ihr das jederzeit kostenlos melden. 07141 99 034 mal die 5.
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22: Und dann schaue ich rüber zu meiner lieben Kollegin Kiki. Wer auf den Autobahnen im Ländle unterwegs ist, sollte ab sofort nicht nur nach links und nach rechts schauen, sondern auch nach oben, denn die Polizei rüstet auf.
1: So sieht's aus. Auf der 81 testet die Verkehrspolizei aktuell den Einsatz von Drohnen, um den Sicherheitsabstand von LKW aus der Luft zu überwachen. Zu geringe Abstände gelten als eine der Hauptursachen für schwere LKW-Unfälle. Nach dem erfolgreichen Testlauf in der Region Rottweil könnte die fliegende Abstandskontrolle bald landesweit auf allen Autobahnen in der Energy-Region zum Einsatz kommen.
22: Von den Autobahnen schauen wir in die Hallen unserer Industrie. Da stehen ab morgen harte Verhandlungen bevor.
1: Richtig, in Baden-Württemberg und auch in Nordrhein-Westfalen starten morgen die Tarifverhandlungen für gut 3,5 Millionen Beschäftigte der Metall- und Elektroindustrie. Die IG Metall geht mit der Forderung nach 5% mehr Lohn in die Gespräche und zeigt sich gewerkschaftlich extrem kampfbereit. Die Arbeitgeber halten die Forderungen angesichts der Wirtschaftslage dagegen für völlig unrealistisch. Ab November sind dann auch erste Warnstreiks möglich.
22: Okay, und auch beim Thema Verpackung kommt ab kommendem Jahr einiges auf die Wirtschaft zu.
1: Richtig, ab kommendem Sommer sollen Unternehmen für die Plastikverpackungen deutlich tiefer in die Tasche greifen. Nach einem neuen Gesetzentwurf plant der Bund eine Abgabe von 550 Euro pro Tonne Kunststoff. Ziel der Regelung ist es, den Plastikmüll spürbar zu reduzieren. Gleichzeitig rechnet der Staat dadurch mit jährlichen Zusatzeinnahmen von rund 1,5 Milliarden Euro.
22: Vielen Dank, Kiki. Ihr hört Energy Region Stuttgart und das nächste News-Update bekommen wir alle in einer halben Stunde.
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0: Heute mit Laura für die liebe Anna. Guten Morgen.
1: Oh yeah.
0: Wir haben einen Städtetrip für euch. Es geht um Stars und Sternchen.
1: Aber auch Mönche, die schweigen.
0: So.
1: Bekommt ihr alle geschenkt, besprechen wir nach Kygo mit Save My Love. Und das ist jetzt Teddy Swims, Mr. Know It All.

0: Leute, hier wartet euer nächster Städtetrip.
1: Music Awards 2026.
0: Wow. Hi, hier ist Energy am Morgen mit Laura und Ben und wir schicken euch nach Cannes an die Côte d'Azur. Wie ihr da hinkommt, gleich. Ben hat jetzt erstmal Highlights der Stadt für uns.
2: Genießt die Stille auf der Île Saint-Honore vor Cannes. Hier leben die Mönche vom Zisterzienserorden. Stilecht mit Kutte und Schweigegelübde. Silence, s'il vous plaît. In der Altstadt von Cannes besucht ihr den Marché Fourville. Hier gibt es Käse, Oliven, Blumen und das französische Leibgericht Soca. Das sind Kichererbsenfladen. Bon Appetit. Highlight ist natürlich die Strandpromenade La Croisette. Palmen, Haute Couture Boutiquen und exklusive Clubs. Hier gilt, wer kann, der kann.
0: Oh, das ist wirklich Wortspiel. Par excellence.
2: Danke.
0: 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Mhm. Die zwei hier sind übrigens auch nominiert. Es sind Jennifer Lopez und David Guetta mit

0: Und wir machen weiter mit immer den besten neuen Hits und Energy Star Loi, Golden Summer.
1: Ja, und da direkt Frage an dich, Ben, was war dein Golden Summer Moment dieses Jahr? Und es gibt nur eine richtige Antwort.
0: Oh Gott, wirklich?
1: Ja.
0: Die Weltmeisterschaft selbstverständlich.
1: Nein.
0: Ach, schade.
1: Dann aber das war auch schön, ja.
0: Schön am Wasser sein einfach.
1: Nö.
0: Picknick mit der Freundin. Nö. Okay, was ist es?
1: Ja, als ich hier angefangen habe zu arbeiten.
0: Ah ja, das war tatsächlich ein wolkiger Tag. Daran kann ich mich erinnern.
1: Und damit ist das vielleicht jetzt auch mein letzter.
0: Golden Summer jetzt hier für euch.

0: Morgen, hier ist Energy am Morgen mit mir, Ben. Und jetzt wird es Zeit für unser Haus- und Hof-Generationsquiz.
1: Alt versus Jung.
0: Ja.
1: Mit Anna, guten Morgen und Ben.
0: 15 Jahre liegen zwischen Anna und mir und das testen wir jetzt mal. Anna, guten Morgen. Wer oder was ist Güljan?
2: Das ist nicht so ein Comedy-Typ gewesen.
0: Okay, was war so sein Skit? So, war für irgendeinen Skit bekannt, für irgendeine Rolle?
2: Na, das wahrscheinlich heißt er gar nicht so.
0: Ich werde auch den Namen Güljan Karahanji. Klingelt da mehr?
2: Nee, das hast du dir doch ausgedacht.
0: Sie klingelt,
2: wer soll denn das sein?
0: Klingelt mehr was, wenn ich sage Güljan Kams.
2: Hip-Hop.
0: Oh, ein Rapper? Güljan Kams?
2: Das ist ein Rapper. Was hat er denn gemacht? Erzähl mal.
0: Also, erstmal ist der Güljan Kams eine Die.
2: Oh.
0: Ist ein Mädchen, bekannt als Güljan Karahanji, bei Viva geworden. Zwischen 2003 und 2010 hat sie da äußerst prominent moderiert.
2: Natürlich.
0: Ja.
2: Oh, das tut mir jetzt leid.
0: Ganz tolle
2: die
0: Frau, die war immer
2: doch.
0: Ganz...
2: Ich glaube, die war auch bei den Verrätern, ja.
0: Ja, hat sie auch mitgemacht.
2: Ja, My Style Rocks mit Harald Glückler.
0: Die hat auch einen Song gehabt, irgendwie sowas, also die hat einiges
2: oh,
0: erlebt.
2: Oh, die kenne ich doch natürlich Güljan. Bei den Verrätern. Oh, oh.
0: Ja, ja, nein. Weiß denn Anna Guten Morgen überhaupt irgendwas? 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
0: Einen wunderschönen guten Morgen. Ihr hört Energy Region Stuttgart. Mein Name ist Ladinger und ja, herzlich willkommen zur Mini-Vasenwirt-Show mit DJ Robin und Ladinger. Wir sind mittendrin im Cannstatter Volksfest 2026 und wir feiern natürlich jeden Tag mit euch zusammen im Festzelt zum Vasenwirt. Und genau deshalb haben DJ Robin und ich uns hingesetzt und eure Fragen rund ums Zelt, rund ums Fest, rund um keine Ahnung, was euch so beschäftigt, beantwortet. Und heute ist diese Frage dran.
4: Gibt es einen Song, mit dem du den Vasenwirt verbindest?
1: Ja, also der Vasenwirt hat ja tatsächlich seinen eigenen Song. Wir sind der Vasenwirt von Ruhrgebiet, von Wolle Petri, quasi ein Cover mit einem anderen Text. Damit verbinde ich den Vasenwirt. Allerdings verbinde ich den tatsächlich auch mit meiner ersten Single, die ich rausgebracht habe, mit Cordula Grün, weil das so mein Startschuss war in meine Karriere eigentlich.

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1: Mit Lalinger und Kiki, guten Morgen.
2: Guten Morgen.
1: Wir starten nebelig in diesen Tag. Später wird es aber wieder ordentlich sonnig in der Energy-Region und dazu gibt es auch noch 24 Grad maximal. Wir gucken ganz kurz noch ins Detail nach Remshalden, da haben wir 8 Grad und in Wirnsheim, da haben wir ganze 9 Grad. Werfen auch noch einen Blick auf die Straße A8 Stuttgart Richtung Karlsruhe. Zwischen Pforzheim West und Pforzheim Süd haben wir eine Baustelle. Jeweils 3 Kilometer Stop and Go in beiden Richtungen. Deshalb hier bitte, wenn ihr könnt, umfahrt das irgendwie. Dann haben wir noch die A6 Heilbronn Richtung Mannheim zwischen Wiesloch-Rauenberg und Kreuzwaldorf. Die Unfallstelle ist inzwischen geräumt. Trotzdem haben wir noch 3 Kilometer Stau und eine Verzögerung von bis zu einer Viertelstunde. Also wenn ihr auch hier nicht unnötig drinstecken wollt, fahrt vorher raus, fahrt nach. Irgendwie umfahrt das einfach.
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1: Großer Krach im Ländle. Bei der Landkreisversammlung in Tuttlingen gab es für Ministerpräsident Cem Özdemir eine kleine Ansage.
2: So sieht's aus. Der Vorwurf, dass Land verkenne völlig, wie finanziell am Abgrund die Städte und Kreise stehen. Gute Stimmung reicht in dieser ernsten Lage nicht mehr aus. Özdemir zeigte zwar Verständnis für den Frust der Kommunen, zeigte in seiner Rede allerdings direkt weiter nach Berlin und verwies auf unerfüllte Versprechen der Bundesregierung.
1: Vom politischen Ärger im Landtag schauen wir auf ein beliebtes Ausflugsziel im Schwäbischen Wald.
2: Eigentlich sollte das Wasser am Ebnisee schon abgelassen werden, um den Schlamm abzubaggern. Der Start verzögert sich jetzt allerdings, weil das Seewasser spontan für einen wichtigen Hochwasserschutztest im Wieslauftal genutzt wird. Das Ziel steht trotzdem, bis Anfang November soll der Pegel so weit gesunken sein, dass die Fische umgesiedelt werden können. Wegen der anschließenden Arbeiten fällt die komplette Badesaison am Ebnisee im nächsten Jahr dann aus.
1: Und vom Rems-Murr-Kreis geht es ab nach Stockholm.
2: Da werden heute die nächsten Nobelpreise vergeben, und zwar im Bereich Physik. Gestern sind ja schon zwei deutsche Forscher ausgezeichnet worden. Peter Hegemann und Georg Nagel haben mit einem amerikanischen Kollegen den Medizin-Nobelpreis bekommen. Sie haben an Algen geforscht und damit neue Nervenbehandlungen möglich gemacht.
1: Super spannend. Vielen Dank, Kiki. Ihr hört Energy Region Stuttgart und das nächste News-Update bekommen wir alle in einer halben Stunde.
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0: Heute mit Laura anstatt Anna. Guten Morgen.
1: Oh ja.
0: Ab heute sind noch 80 Tage warten. Eigentlich ja warten angesagt. Viele können es aber nicht abwarten, Laura.
1: Ja, vielleicht gehört ihr ja auch dazu.
0: Mhm.
1: Und ich hoffe es auch sehr. Worum es geht, das besprechen wir nach Tame Impala und Jenny. Und das ist DJ Goja mit Michiko.

0: möchte Folgendes festhalten. Diese Moderation heißt, Laura ist verrückt. Guten Morgen, hier ist Energy am Morgen mit Laura und Ben, denn es sind ja noch 80 Tage eigentlich bis Heiligabend.
1: Oh ja. Yeah.
0: Es sind noch 80 Tage, aber Laura ist jetzt schon hyped.
1: Es sind nur noch 80 Tage, da bitte aufs Wording achten.
0: Wie geht's bei dir so? Also denkst du schon an Weihnachten? Passiert schon irgendwas Richtung Weihnachten Anfang Oktober?
1: Ich fühle schon Weihnachten. Also ich sprühe auch schon Weihnachten. Nein, und Glitzer und Lametta.
0: Laura.
1: Also am Wochenende war ja hier auch 1. Oktober und so.
0: Genau.
1: Und ich
0: 3. Oktober, aber gut.
1: Umgeräumt in meiner Wohnung. Ich habe umdekoriert, weil die Sommersachen, die müssen weg.
0: Klar.
1: Herbst überspringen wir komplett. Und ich habe wunderschöne kleine Tannenbäume, die ich jetzt überall in meiner Wohnung schon verteilt habe. Lichterketten aufgehängt. Es war ein wundervolles Szenario.
0: Du hast jetzt schon Weihnachtssachen in deiner Wohnung Anfang Oktober.
1: Und ich habe auch schon Lebkuchen gegessen, habe ich extra ein Video von gemacht, damit ich dich gleich ärgern kann. Also ich bin voll drin.
0: Das ist riesenverboten. Die große Mariah Carey sagte mal, erst ab 1. November geht's los. Du bist viel zu früh, Laura. Das darf man nicht.
1: Wo ist Mariah Carey? Also wie kann man nur so wenige Tage Weihnachten zelebrieren? Warum fange ich erst im November an? Das ist viel zu kurz. Das ist die schönste Zeit des Jahres. Warum nicht jetzt schon?
0: Wir sind komplett schockiert in der ganzen Energy-Redaktion. Was sagt ihr? Ist diese Weihnachtsvorfreude von Laura berechtigt oder viel zu früh? Ruft an oder schickt eine WhatsApp.
1: Bitte unterstützt mich dabei. Lasst uns zusammen jetzt schon das Fest der Liebe feiern.
0: Etwas, was gar nicht mit Weihnachten zu tun hat. Cat's Eye und Animal gibt es jetzt hier ganz in Ruhe zur Halloween-Zeit.
1: Nein.
0: Selbst die ist noch vorher.
1: Ist ein Geschenk vom Weihnachtsmann.
0: Ja,

0: Hinten raus geben wir nochmal richtig Gas.
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0: Einen wunderschönen guten Morgen. Ihr hört Energy Region Stuttgart. Mein Name ist Lalling. Und ja, das könnte das Motto sein meiner liebsten Party auf dem Cannstatter Volksfest. Gay Delight. Love loud, be proud. Und die findet natürlich wo statt?
2: Richtig.
0: Im Festzelt zum Vasenwirt. Seit über 25 Jahren ist diese Party jetzt schon in diesem Zelt ein Treffpunkt zum Feiern, zum Wiedersehen, zum Kennenlernen und um gemeinsam ein sichtbares Zeichen für A. Vielfalt, B. Respekt und C. Zusammenhalt zu setzen. Am Donnerstag ist es soweit. 8.10. Streicht es euch bunt im Kalender an. DJ 20B sorgt mit den Grafenbergern für die beste Stimmung auf der Bühne. Wirklich. Gemeinsam mit Host Emily Island. Ich werde da sein und ihr hoffentlich auch im Festzelt zum Vasenwirt, wenn es wieder heißt Gay Delight, Love Loud, Be Proud. Und um die Wartezeit so ein bisschen angenehmer zu gestalten, habe ich für euch immer die besten neuen Hits dabei. Das ist Bastille mit Things We Lost in the Fire. Einen wunderschönen guten Morgen.

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1: Zwei Menschen braucht es, um einen Tango zu tanzen, aber drei für dieses Spiel
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1: Jetzt Energy am Morgen mit Laura und Ben und natürlich Jakob,
2: Hallo.
1: Der uns jetzt eine These präsentiert und wir versuchen zu erraten, ob Lüge oder Wahrheit.
2: Das Tempolimit in der Baustelle endet immer automatisch nach der Baustelle. Fakt oder Fake?
4: Fahrschule, Laura, Fahrschule, ja oder nein? Was sagst
1: du? Also für mich persönlich endet es auch schon vor der Baustelle.
4: Ja, wenn ich das Ende der Baustelle schon sehen kann, was bremse ich da ab? Also sehr Quatsch.
1: Aber ich meine, Baustelle ist rum.
4: Ist fertig.
1: Da muss man ja auch nicht mehr aufpassen.
4: Normale Straße. Wirklich leider auch sagen, obwohl es wahrscheinlich falsch ist, aber wir sagen, Fakt.
1: Wir hoffen.
2: Also das Tempolimit in der Baustelle endet immer automatisch nach der Baustelle, ist ein
1: Fake. Oh nein.
2: Gilt nur dann, wenn das Tempolimit zusammen mit diesem Baustellenschild, mit diesem Dreieck angebracht wird, wo der Typ da drauf ist und schippt.
4: Ja.
2: Ohne dieses extra Baustellenschild gilt das Tempolimit weiter.
4: Besorgniserregend, Laura, dass du es nicht gewusst hast, aber nicht überraschend, weil vorhin hat sie mich ja, ihr hat mich ja hierher gefahren heute, und dann hat sie als Smalltalk gesagt, sag mal, fährst du eigentlich immer nur über Grün oder auch manchmal über Rot?
1: Was?
4: Ich weiß nicht, was Laura so fährt.
1: Ja, erzählt.
4: Die fährt über rote Ampeln. Jetzt ist es raus. Wir machen erstmal weiter mit Kamerad und Love Sober hier auf NRK.

0: Schönen guten Morgen, hier ist Energy am Morgen mit Laura und Ben.
1: Morgen.
0: Oder eher gesagt die Fahrgemeinschaft Energy am Morgen. Wir sind heute zusammen zur Arbeit gefahren. Ich habe dich abgeholt, netterweise. Jakob ist auch hier, hallo.
2: Hallo.
0: Weil du
2: hallo,
0: durftest
2: Jakob.
0: Auch schon mal mit Ben Auto fahren. Du hattest ja. auch schon mal das Vergnügen.
2: Ja. Ja.
0: Und ich muss sagen...
2: Danke.
0: Nein.
2: Hä? Ich habe mich jetzt aber schon bedankt.
0: Also...
1: Hä? Was jetzt?
0: Ich muss...
1: Also, ich als Passagier?
0: Ja, es war schlimm.
2: Weil nein!
0: Ben ist diese eine Person, die dich bei jeder Ampel darauf hinweist, dass jetzt gleich grün wird.
2: Ja.
0: Oder dass es grün
2: ja.
0: ist.
2: Ja, ja, ja, ja, ja.
0: Wirklich, also
2: ja.
0: ich muss auch anfahren. Ich brauche ja. kurz eine Sekunde,
2: ja,
0: um die Kupplung kommen
2: richtig.
0: Zu lassen.
2: Ja, das ist richtig.
0: Da mir schon anhören
2: nee.
0: Zu müssen,
2: mach.
0: Dass jetzt gleich hier grün wird.
2: Mach das Bett
0: das
2: kurz
0: mag
2: aus.
0: Ich nicht.
2: Jetzt
0: ja.
2: reicht's. Folgende Situation war es mit Laura. Wir sind nicht angefahren, sondern die hat den Motor röcheln lassen.
0: Nein.
2: Da schlafen Leute nachts um drei halt noch in der Straße. Ich dachte, Laura, wäre schon mal los, wenn wir losfahren und nicht so eine Art Gang-Signal geben in die Straße
0: okay.
2: rein. Du müsstest halt mal los. Also die Kupplung muss irgendwann losgelassen werden.
3: Du merkst schon, er ist der Fahrschullehrer.
0: Ja, total.
3: Auf dem Passenger Seat ist er der Fahrschullehrer.
0: Ich hätte gern so eine Scheibe, die ich dann einfach Mittelkonsole hochfahre.
2: Ich
0: gut.
2: bin ein guter Passagier, wenn ihr das mal testen wolltet. Ich lad mich gerne in eure Autos ein. Ich mag das, ich bin unterhaltsam, ich rede viel. Ich
0: Jakob, du fahrst ihn nachher nach Hause, ne?
2: Ja, das
3: ja,
2: ist richtig.
3: Ja.
2: Sehr gut. Und da macht
3: ja.
2: Spaß. Wir reden viel über andere Autos und viel über so eine Sache. Jakob sagt, dass es Spaß macht.
3: Das macht Spaß.
0: Du musst das nicht sagen. Jakob, du musst das nicht.
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22: Mit Lalinga und Kiki, guten Morgen.
23: Guten Morgen.
22: Wir starten nebelig in diesen Tag. Später wird es aber wieder ordentlich sonnig in der Energy-Region und dazu gibt es auch noch 24 Grad maximal. Wir schauen kurz noch ins Detail nach Waiblingen, da haben wir aktuell 8 Grad und in Schönbuch, da haben wir ebenfalls 8 Grad. Dann schauen wir noch auf die Straßen B295 Ditzingen Richtung Stuttgart-Feuerbach zwischen Weilimdorf, Mitte und Feuerbach, Tunnel 3 Kilometer Stau da aktuell. Ungemütlich würde ich drum rumfahren, wenn ihr das irgendwie könnt. A8 Stuttgart Richtung Karlsruhe zwischen Pforzheim-West und Pforzheim-Süd vor der Baustelle jeweils 3 Kilometer Stop-and-Go in beiden Richtungen, wenn wir es schon von ungemütlich haben, passt das auch ganz gut rein. Also auch hier umfahren, wenn möglich.
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22: Im Ludwigsburger Rathaus stehen die Zeichen auf Kontinuität. Der Chef am Schreibtisch hat Nägel mit Köpfen gemacht und will es nochmal wissen.
25: So sieht's aus. Oberbürgermeister Matthias Knecht kandidiert bei der Wahl im nächsten Sommer für eine zweite Amtszeit. Der parteilose Rathauschef begrüßt den Schritt mit viel Zuspruch aus der Bürgerschaft, der Wirtschaft und auch aus den eigenen Reihen. Knecht betont, den eingeschlagenen Weg in Ludwigsburg gemeinsam mit den Bürgerinnen und Bürgern fortsetzen zu wollen.
22: Vom Rathaus schauen wir auf die Streuobstwiesen im Ländle, denn da hat der Kreis Böblingen jetzt Geschichte geschrieben.
25: Richtig, nach mehr als 10 Jahren mit königlichen Damen hat der Landkreis Böblingen ab sofort seinen ersten offiziellen Streuobstkönig. Jan-Louis Blessing aus Wald im Schönbuch setzte sich vor einer Fachjury durch. Er wird dann im kommenden Jahr bzw. den kommenden 2 Jahren als Botschafter für den Erhalt und die Produkte der regionalen Streuobstwiesen zuständig sein.
22: Egal ob König oder Pendler, wer aktuell an die Tankstelle fährt, der reibt sich, würde ich mal behaupten, so ein bisschen die Augen.
25: Ja, knapp eine Woche nach der Einführung des Tankrabatts ziehen die Preise an den Zapfsäulen schon wieder kräftig an und nähern sich dem alten Niveau. Der ADAC schlägt Alarm und nennt die Entwicklung kaum nachvollziehbar. Weder die Ölpreise noch der Eurokurs hätten sich in den letzten Tagen so stark verändert, dass sie den Preisanstieg rechtfertigen würden.
22: Vielen Dank, Kiki. Ihr hört Energy Region Stuttgart und das nächste News-Update bekommen wir alle in einer halben Stunde.
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0: Heute mit der lieben Laura anstatt Anna. Guten Morgen. Wisst ihr noch damals 1996, warum ein Jahr in die Geschichte eingeht?
1: Ja, ich erinnere mich noch gut, war zwar noch nicht auf der Welt,
0: aber
1: wie sich das anhört, das bekommt ihr alles nach Shakira und das in Jonas mit Flipside.

0: Schönen Dienstagmorgen euch. Hier sind Laura und Ben von Energy am Morgen.
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0: Ja, und die 30 ist ein wichtiger Geburtstag. Steht bei mir auch bald vor der Tür. Gilt für Mensch als auch für Musik. Und den Beweis gibt's jetzt hier.
2: Es ist 1996. Ich meine Freundin ist weg.
3: Nein.
0: Toll.
3: Aber klar. Fettes Brot 1996 ist 30 Jahre her.
0: Ja.
3: Wahnsinn, toll.
0: Und diese hier feiern auch 30 Jahre.
3: Oh. Die Fugees.
0: Oh yeah.
3: Lauryn Hill, 25-fache Mutter, glaube ich, mittlerweile.
0: Auch ein Banger.
3: Toll, toll. Aber noch ein Song, Fugees, das reicht im Hintergrund, ich will weitermachen. Noch ein Song feiert 30, und zwar der hier.
4: Hey.
3: Und wir alle. Macarena. Hey, Macarena. Zum Macarena-Song gibt es einen riesen Funfact. Zu dem Song wurde Laura gezeugt und deswegen sollte sie eigentlich Macarena genannt werden. Macarena Müller, aber wurde dann nein gesagt vom Namensamt. Ganz spannend, hat mir deine Mama erzählt.
0: Auf gar keinen Fall. Also, mir fehlen die Worte. Ich muss gerade. Bei welcher Stellung jetzt genau?
3: Oh nee, jetzt ist es. Macarena Müller, jetzt reicht's. 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
0: Ja, 2026 hat auch viel zu bieten. Hier Temple City mit Self-Aware.

0: Und wir haben absoluten Energy-Hit für euch, und zwar Klängande mit Jubel.
1: Oh, das ist so ein toller Song. Ich stelle mich davor auf dem Balkon, Sonnenuntergang. Spaßgetränk in der Hand.
0: Ah, Spaß.
1: Und gleichzeitig spiele ich auch das Saxophon, das hier gleich im Hintergrund
0: Ach,
1: kommt.
0: Ach, das ist der Song. Ja, ja, Pflicht.
1: Oder vielleicht ist auch eine Trompete.
0: Es
1: ist ein Blasinstrument.
0: Es wird geblasen.
1: Und ich, nee, doch nicht. Ich möchte es doch nicht mehr.

0: Guten Morgen, Energy am Morgen hier und jetzt lasst uns mal checken, was im schönen Baden-Württemberg so los ist.
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2: Einen wunderschönen guten Morgen, ihr hört Energy Region Stuttgart, mein Name ist Lalinger und eine Sache, die ihr bisher vielleicht noch nicht über mich wusstet, und zwar, dass ich ein total kunstinteressierter Typ bin. Ja, ihr habt richtig gehört, ich habe mal sogar Kunstgeschichte studiert. Gut, nicht zu Ende, aber ich hab's studiert. Jedenfalls freut es mich deshalb, von einem Wunder aus Meckenbeuren in der Nähe von Friedrichshafen am Bodensee zu erzählen. Das Gemälde Gnadenbild Maria von der immerwährenden Hilfe galt in Meckenbeuren im Bodenseekreis über Jahrzehnte als verschwunden. Über 80 Jahre. Und nun ist die Madonna des Malers Fidelis Bentele wieder aufgetaucht. Und wo? In Stuttgart. Bei mir vor der Haustüre, quasi im Auktionshaus Epple, hat es der Förderkreis Heimatkunde aus Meckenbeuren ausfindig gemacht und wieder abgekauft. Wie das Gemälde überhaupt verschwunden ist, das weiß keiner tatsächlich so genau. Es wird vermutet, dass es durch das Chaos nach dem Zweiten Weltkrieg gestohlen wurde. Aber ganz egal, wie es verschwunden ist, Hauptsache es ist jetzt wieder am Bodensee in seiner Heimat in Meckenbeuren. Ich freue mich ganz arg für das Gemälde und für alle Meckenbeurer.
3: Hugh,

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6: Boah, für mich irgendwie No go. 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
7: Mit Lanninga und Kiki, guten Morgen.
8: Guten Morgen.
7: Wärmer wird es heute auf jeden Fall in der Energy Region. Gut. 1 Grad, aber trotzdem 24 Grad maximal und sonst ähnliches Spiel wie gestern. Anfangs Wolken, später Sonne. Wir schauen mal kurz ins Detail nach Burgstetten, da haben wir 8 Grad und in Weinstadt, da haben wir ganze 9 Grad. Dann werfen wir noch einen Blick auf die Straßen. Vorsichtig sein bitte auf der A5 Basel Richtung Karlsruhe zwischen Rastatt Nord und Karlsruhe Süd. Da liegen Gegenstände auf der mittleren Spur. Hier bitte besonders vorsichtig sein. Dann noch die B27 Balingen Richtung Tübingen ist zwischen Tunnel Duslingen und Gomaringen nach einem Unfall immer noch gesperrt. Also hier kommt ihr gerade aktuell nicht durch. Falls ihr sonst noch irgendwas gesehen haben solltet oder irgendwas gehört habt, könnt ihr das jederzeit kostenlos melden unter der 07141 99 03 4x5.
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7: Am Flughafen Stuttgart hat gestern Nachmittag ein einziger Spruch für eine Riesensperrung gesorgt. Was war da losgegeben?
10: Jan Fluggast hat bei der Sicherheitskontrolle behauptet, eine Bombe im Gepäck zu haben. Daraufhin schlug die Polizei sofort Alarm. Der gesamte Sicherheitsbereich wurde geräumt und der Flugbetrieb für rund 1,5 Stunden komplett eingestellt. Tausende Urlauber mussten die Terminals verlassen. Nach der Entwarnung war der Urlaub für den Mann allerdings vorbei. Er durfte natürlich nicht mitfliegen und hat jetzt ein Strafverfahren am Hals.
7: Natürlich zu Recht. Vom Flughafen zu den Freibädern bei uns in der Region. Da gab es in dieser Saison in Böblingen mächtig Ärger wegen verkürzter Öffnungszeiten. Das soll sich jetzt aber wieder ändern.
10: Ganz genau. Der Böblinger Gemeinderat fordert von den Stadtwerken ein neues Konzept mit deutlich längeren Öffnungszeiten für die Saison 2027. Wegen städtischer Sparmaßnahmen hatte das Bad diesen Sommer unter der Woche mittags für 2 Stunden geschlossen und abends früher zugemacht. Das merke man jetzt spürbar bei den nicht ganz so guten Besucherzahlen.
7: Und zum Schluss schauen wir auf ein Urteil aus Karlsruhe, das Millionen Online-Shoppern jetzt bares Geld zurückbringen kann.
10: Richtig, der Bundesgerichtshof hat die Amazon Prime Preiserhöhung von 2022 für unwirksam erklärt, weil die Vertragsklauseln unklar waren. Langjährige Kunden bekommen das Abo ab sofort wieder günstiger und können sich für die vergangenen Jahre Geld zurückholen. Je nach Modell winkt eine Rückzahlung von bis zu 100 Euro.
7: Vielen Dank, Kiki. Ihr hört Energy Region Stuttgart und das nächste News-Update bekommen wir alle in einer halben Stunde.
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0: Gleich gibt's bei uns niegelnagelneue Musik und zwar von Leonie, Way Too Late. Das Thema auch sehr spannend, wenn sich Leute, nachdem man mit ihnen Schluss gemacht haben, zu besseren Menschen werden.
1: Ja, absolute Frechheit.
2: Sehr heikel. Jetzt aber erstmal Gentleman zusammen mit Michael Patrick Kelly, das ist Wildfire.

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1: Einen wunderschönen guten Morgen, ihr hört Energy Region Stuttgart. Mein Name ist Lallinger und heute passiert sportlich nicht so viel hier in der Energy Region. Aber deshalb werfen wir noch einfach mal einen Blick auf morgen. Da spielt nämlich die Eishockey Champions League. Und selbstverständlich ist die Energy Region auch dort vertreten. Die Adler Mannheim spielen morgen gegen TKS Tychy aus Polen. Ich habe ja mal eine kurze Zeit in Mannheim gewohnt und deshalb gehen einfach dicke Grüße raus in die Quadratstadt. Außerdem spielen übermorgen noch unsere Wild Boys vom TVB Stuttgart in der Handball-Bundesliga gegen HSG Wetzlar. Um 19 Uhr geht's da los. Das Ganze ist übrigens ein Heimspiel in der Porsche Arena. Wer also davor oder danach in das Festzelt zum Wasenwirt kommen möchte, ist herzlich willkommen.

0: Morgen, hier ist Energy am Morgen mit Laura und Ben.
1: Morgen.
0: Und jetzt gibt's immer die besten neuen Hits in Form von Leonie mit Way Too Late.
1: Ganz spannendes Thema bespricht sie da in ihrem Song. Und zwar, was passiert, wenn man mit dem Ex wieder zusammenkommen will und dass das immer eine schlechte Idee ist.
0: Das ist, ja.
1: Weil man meistens besser aus dieser Situation zurückkommt. Man kommt da meistens, denkt man sich, oh nee, ich will einfach nur wieder zusammenkommen. Aber wenn man der Sache Zeit gibt, dann wird man selber besser, sieht, dass das ein Fehler gewesen ist und kann nur in eine glorreiche Zukunft starten.
0: So auf... Gewärmtes Gulasch schmeckt nicht.
1: Ja, wirklich. Ab einer gewissen Zeit ist eklig einfach.
0: Das machen wir nicht.
1: Leonie.
0: Danke, Leonie.

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0: wünsche mir, dass Sie da irgendwann privat auch drüber lachen können.
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2: Mit Darling und Kiki, guten Morgen.
3: Morgen.
2: Wir starten nebelig in diesen Tag. Später wird es aber wieder ordentlich sonnig in der Energy-Region und wir bekommen dazu noch 24 Grad maximal. Wir schauen kurz ins Detail nach Mönsheim, da haben wir 11 Grad und in Baden-Baden haben wir ebenfalls 11 Grad. Wir schauen auf die Straßen A8 München Richtung Karlsruhe zwischen Wendlingen und Kreuz Stuttgart auf dem gesamten Abschnitt. Immer wieder Stop-and-Go-Verzögerung von bis zu 20 Minuten. Also ein bisschen nervig, wenn ihr das irgendwie umfahren könnt, macht das besser. Dann haben wir noch die B10 Stuttgart zwischen Dreieck Zuffenhausen und Friedrichswald, 2 Kilometer Stau. Hier dauert es auch ungefähr eine Viertelstunde länger, also auch hier, ey, wenn ihr drum rumfahren könnt, macht es besser.
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2: Wenn es um umweltfreundlichen Nahverkehr geht, macht unserem Ländle so schnell keiner was vor. 3 Städte aus Baden-Württemberg besetzen bundesweit direkt das komplette Treppchen.
3: So sieht's aus. Laut einer aktuellen Untersuchung der Deutschen Umwelthilfe ist Mannheim beim Thema E-Busse der absolute Spitzenreiter in Deutschland. Über 60% der Stadtbusse fahren dort bereits elektrisch. Direkt dahinter folgen dann Freiburg und Karlsruhe. Alle 3 Städte haben sich das Ziel gesetzt, ihre Busflotten bis 2030 komplett auf emissionsfreie E-Antriebe umzustellen.
2: Von den E-Bussen schauen wir direkt nach Stuttgart und da sorgt ein verwilderter Weinberg gerade für mächtig Zündstoff im Rathaus.
3: Richtig, weil alte Trockenmauern einzustürzen drohen, plant Oberbürgermeister Frank Nopper an der neuen Weinsteige eine umfassende Sanierung für rund 4,5 Millionen Euro. Kritik kommt da von den lokalen Winzern. Bei klammen Stadtkassen sei das Vorhaben viel zu teuer und wirtschaftlich kaum tragbar. Die Verwaltung betont dagegen die Verkehrssicherheit an der vielbefahrenen Straße und den Denkmalschutz des Hangs.
2: Direkt vor unserer Haustür im Elsass steht das Schulleben heute gewaltig auf dem Kopf.
3: Richtig, Schülerinnen, Studierende und auch Lehrkräfte protestieren heute in unter anderem Straßburg oder auch Mulhouse gegen den Lehrermangel, marode Schulgebäuden und zu große Klassen. Neben Blockaden an Schulen ruft die Gewerkschaft ZGT zum Streik auf. Kritik gibt es auch an den harten Polizeieinsätzen bei den vergangenen Demos mit Festnahmen und auch Tränengaseinsätzen.
2: Vielen Dank, Kiki. Ihr hört Energy Region Stuttgart und das nächste News-Update bekommen wir alle in einer halben Stunde.
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0: heute mit der lieben Laura anstatt Anna. Guten Morgen. Und damit hat wirklich niemand gerechnet.
1: Ja, Texas schlägt Weihnachten. Und das geht uns alle was an. Die ganze Geschichte noch vor 10, jetzt aber erstmal.

0: Großes schlägt Weihnachten. Darum geht's jetzt hier. Guten Morgen, hier ist Energy am Morgen mit der lieben Laura und mir Ben. Wenn es um Popkultur geht, dann fragen wir natürlich unsere liebe Pia, was ist gerade in der Musikwelt los?
1: Es ist tatsächlich das passiert, womit keiner gerechnet hatte. Mariah Carey galt als die Königin der Charts. Kein Song war länger auf der 1 als...
0: Na klar.
2: Geil.
1: Damit ist jetzt tatsächlich einfach Schluss. Mariah wurde zum ersten Mal überhaupt abgelöst, und zwar von Country-Sängerin Ella Langley. Texas hält sich einfach seit 24 Wochen auf Platz 1 der Billboard Hot 100 und ein Ende ist hier tatsächlich auch noch nicht in Sicht. Aber wir wissen auch, in ein paar Wochen kündigt Mariah die nächste Weihnachtszeit an.
2: Ich freue mich
0: ja,
2: so.
0: Ja, du bist ja eine Weihnachtsmaus. Ja, Vorfreude ist schon da.
2: Das
0: Mariah,
2: ist so geil.
0: Wir müssen es auch wieder auf 1 kriegen. Wobei, Choose in Texas auch ein wahnsinns guter Track
2: aber
0: ist.
2: Aber nicht so gut wie All I Want
0: ja,
2: for Christmas.
0: Ja, ist natürlich für die Ewigkeit.
2: Hast deswegen immer schön weiterhören. 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
4: 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Was sagt ihr über eure Stadt? Was magst du besonders in Freiburg?
12: Ich finde einfach die Stimmung hier geil und ich bin auch Fan von Freiburg, also vom Fußballverein.
14: Hey, Freiburg ist cool wegen den Menschen und wegen der schönen Stadt, würde ich sagen.
19: Mir gefällt am meisten, dass sie so grün ist und ich liebe es an der Dreisam. Das ist schnuckelig. Ja, und tatsächlich die Umgebung.
20: Ich finde, Freiburg liegt mega schön, halt in der Natur. Man ist voll schnell in Bergen und es ist einfach, ja, eine schöne Stadt.
21: Freiburg ist für mich bunt und naturnah.
22: Mir gefällt, dass in Freiburg Stadt, Kultur und aber auch Natur zusammen sind.
23: Also ich mag an Freiburg sehr, dass es eine offene und sehr bunte Stadt ist, dass hier Menschen leben aus verschiedenen Nationalitäten und auch viele BesucherInnen herkommen aus der Schweiz, aus Frankreich oder noch weiter her aus dem Ausland.
24: Also man kann sehr viel unternehmen. Wir waren vorhin in einem Café und ja, die Menschen sind sehr nett hier. Man hat viele Möglichkeiten.
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2: Wir starten rein in diesen Dienstagvormittag. Hallöchen, 10 Uhr ist es. Ich bin's, Fedina, und in euren 10 Hits am Stück gibt's gleich was Neues, das direkt ein Klassiker geworden ist. Neue Single von Nico Santos, nämlich in 10 Minuten. Und jetzt Teddy Swims, Mr. Know-It-All.
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Song hier hat Nico Santos auf seiner alten Heimat geschrieben, nämlich schön auf Malle. Ihr hört Energy, immer die besten neuen Hits. Ja, Nico Santos ist ja auf Mallorca groß geworden, hat genau da diesen Song hier geschrieben und der ist direkt gar nicht mehr neu, sondern ein Klassiker, heißt nämlich Classic. Jetzt für euch bei

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1: Ich bin Kiki, guten Morgen. Heute Morgen hätten wir uns am liebsten noch mit Schal, Mütze und Jacke im Auto auf dem Weg zur Arbeit eingemummelt. Aber es wird heute nochmal richtig schön. 24 Grad und viel Sonne sind da für uns drin in der Energy-Region. Aktuell haben wir in Hoheneck 12 Grad gemessen, in Freiburg im Breisgau sind es 13 Grad. Dann checken wir gemeinsam die Straßen. A8 Karlsruhe Richtung Stuttgart zwischen Pforzheim West und Ost 8 Kilometer Stop and Go. Ein Plus von einer Viertelstunde auf der B10 in Stuttgart, Pragstraße bis Heilbronner Straße zwischen dem Rosensteintunnel und Feuerbach Ost 2 Kilometer Stau. Auch da ein Plus von etwa 15 Minuten. Wer auf den Autobahnen im Ländle unterwegs ist, sollte ab sofort nicht nur nach links und rechts schauen, sondern auch nach oben. Denn auf der 81 testet die Verkehrspolizei aktuell den Einsatz von Drohnen, um den Sicherheitsabstand von Lkw aus der Luft zu überwachen. Zu geringer Abstand gilt als einer der Hauptursachen für schwere Lkw-Unfälle. Nach dem erfolgreichen Testlauf in der Region Rottweil könnten die fliegenden Abstandskontrollen bald landesweit auf allen Autobahnen in der Energy-Region zum Einsatz kommen. Von den Autobahnen schauen wir in die Hallen unserer Industrie. Da stehen ab morgen harte Verhandlungen bevor. In Baden-Württemberg und auch in Nordrhein-Westfalen starten morgen die Tarifverhandlungen für gut 3,5 Millionen Beschäftigte der Metall- und Elektroindustrie. Die IG Metall geht mit der Forderung nach 5% mehr Lohn in die Gespräche. Die Arbeitgeber halten die Forderung angesichts der Wirtschaftslage dagegen für völlig unrealistisch. Ab November sind dann auch erste Warnstreiks möglich. Und auch beim Thema Verpackungen kommt ab nächsten Jahr einiges auf die Wirtschaft zu. Ab kommendem Sommer sollen Unternehmen für Plastikverpackungen deutlich tiefer in die Tasche greifen. Nach einem neuen Gesetzentwurf plant der Bund eine Abgabe von 550 Euro pro Tonne Kunststoff. Ziel der Regelung ist es, den Plastikmüll spürbar zu reduzieren. Gleichzeitig rechnet der Staat dadurch mit jährlichen Zusatzeinnahmen von rund 1,5 Milliarden Euro.

0: Ich werd's snackig im Moment, denn was haben wir? Wir haben die Zeit, in der man sich den Winterspeck anfuttern sollte. Und genau das fühle ich in meinem Körper. Und wenn ihr sagt, ja, aber ich will ja gar nicht zunehmen, dann gibt's ja einen Trick, den auch viele Menschen schon benutzen. Jakob von Energy am Morgen, die sogenannte Abnehmspritze.
1: Genau.
0: Und da gibt's Neuigkeiten zu.
1: Ja, weil du hast natürlich, das wissen wir inzwischen, dann nicht mehr so viel Hunger, Tendenz Richtung gar keinen. Und deswegen nimmt man dann auch so schnell ab. Das Ding ist aber, wenn man soll natürlich seinen Ernährungsplan auch dementsprechend umstellen, dass man überhaupt noch was isst. Und eine neue YouGov-Umfrage zeigt, die Leute essen, ja, weniger, aber sie essen auch anders. Es hat sich wohl gezeigt, dass die ungesunden Sachen stehen lassen. Sowas wie Chips, wie Süßigkeiten, wie Softdrinks und wirklich dann eher zu sowas greifen wie Gemüse und Obst. Also da ist ja auch noch ein bisschen Ballaststoff drin. Das tut ja auch noch ganz gut. Was man aber auch schon gecheckt hat, also auch vor allem viele Hersteller von Lebensmitteln, dass die Packungsgrößen kleiner werden von Leuten, die diese Abnehmspritzen haben. Das heißt, vielleicht haben wir bald nicht mehr die riesen XXL-Packungen, wenn wir einkaufen und shoppen, sondern nur noch die, ich nehme eine Abnehmspritze, ganz kleine Packung.
0: Wenig Hunger, Miniaturverpackung.
1: Ja, richtig.
0: Es gibt eine Sache, für dass ich das wirklich haben möchte, und das sind vegane Joghurts.
1: Oh.
0: Gibt es immer nur in 400 oder 500 Gramm.
1: Oh, das stimmt.
0: Und so viel schaffe ich immer nicht zu essen. Der schimmelt mir jedes Mal weg. So, und dafür brauche ich die kleinen Portionen. Bitte. Ja. Danke.
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gibt es hier knallharte 2000er Flashbacks und zwar in die Zeit, die große Zeit, muss man sagen, der Seifenopern. Soaps, die im Fernsehen liefen. Ja, sowas wie GZSZ, Unter uns, Verbotene Liebe oder auch Marienhof. Und genau bei Marienhof gab es mal eine Cross-Promotion mit einer fantastischen Single, die wir uns jetzt anhören. Wonderwall mit Just More hier bei Energy. Mehr Musik,

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1: Uhr, es ist Dienstagvormittag, bis hierhin läuft ja schon mal fantastisch bei euch und bei mir, denn ihr seid bei mir, da freue ich mich immer am allermeisten. 10 Hits im Stück laufen, da gibt's gleich für euch die aktuelle Single von Michael Schulte in guten 10 Minuten und jetzt geht's weiter.

Typ hier hält einfach immer noch die beste Platzierung, seit wir 2010 das letzte Mal beim Eurovision Song Contest gewonnen haben. Mit dem vierten Platz ist er ja mal für uns angetreten. 2018 hat bisher kein anderer Act besser gemacht als er. Und hier ist seine aktuelle Single, Cover You bei Energy, immer die besten neuen Hits. Hier ist Michael Schulte.

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1: Boah, wenn ich einen Raumduft entwerfen könnte, dann auf jeden Fall Zoohandlung.
2: Ja, Zoohandlung.
1: Tierhandlung.
2: Wirklich?
1: Ja, es riecht so schön irgendwie nach Getreide, nach diesem Hundefutter, Kaninchenfutter,
2: ja, genau.
1: Alles
2: das
1: lecker.
2: Das verstehe ich total. Es macht so viel Sinn, weil, das könnt ihr nicht hören, aber sie ist ja nur 1,20 groß. Wahrscheinlich ist die 8% Feldmaus, die du bist, fühlt sich so wohl bei diesen Sachen.
1: Meine innere Feldmaus.
2: Sie
1: ja,
2: sagt, ja,
1: das könnte es sein.
2: Hier bin ich zu Hause.

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10: Ich bin Kiki, guten Morgen. Heute kommt für uns nochmal die Sonne raus. Ab morgen wird's dann richtig trüb für uns in der Energy-Region. Da ist dann wirklich der Herbst da. Also heute den Tag nochmal genießen bei bis zu 24 Grad. Aktuell gemessen in Rottweil 15, in Malmsheim sind es 17 Grad. Dann checken wir gemeinsam die Straßen. Vorsicht auf der A8 Karlsruhe Richtung Stuttgart in der Einfahrt Leonberg West. Da hatte es gekracht mit einer Unfallstelle auf dem Beschleunigungsstreifen. Auf der A8 Karlsruhe Richtung Stuttgart zwischen Pforzheim-West und Ost nochmal 8 Kilometer Stop-and-Go. Da habt ihr etwa ein Plus von einer Viertelstunde. Großer Krach bei uns im Ländle. Bei der Landkreisversammlung in Tuttlingen gab es für Ministerpräsident Özdemir jetzt eine Ansage. Der Vorwurf, das Land verkenne völlig, wie finanziell am Abgrund die Städte und Kreise stehen. Gute Stimmung reiche in dieser Ernstlage nicht mehr aus. Özdemir zeigte zwar Verständnis für den Frust der Kommunen, deutete in seiner Rede allerdings direkt weiter nach Berlin und verwies auf unerfüllte Versprechen der Bundesregierung. Vom politischen Ärger schauen wir auf ein beliebtes Ausflugsziel im Schwäbischen Wald. Eigentlich sollte das Wasser am Ebnisee schon abgelassen werden, um den Schlamm abzubaggern. Der Start verzögert sich jetzt allerdings, weil das Seewasser spontan für einen wichtigen Hochwasserschutztest im Wieslauftal genutzt wird. Das Ziel steht trotzdem, bis Anfang November soll der Pegel so weit gesunken sein, dass die Fische umgesiedelt werden können. Wegen der anschließenden Arbeiten fällt die komplette Badesaison am Ebnisee im nächsten Jahr aus. Dann schauen wir weiter nach Stockholm. Da werden jetzt demnächst die nächsten Nobelpreise vergeben, und zwar im Bereich Physik. Gestern hatten ja schon zwei deutsche Forscher mit dem Nobelpreis in Medizin abgeräumt. Und der ehemalige BND-Chef August Hanning ist offenbar wegen Spionageverdachts festgenommen worden. Er soll laut Medienberichten geheime Informationen weiterverkauft haben. Hanning war von 1998 bis 2005 der Chef des Bundesnachrichtendienstes.

0: Wir sind Licht allein im Weltraum. Zumindest die Chancen dazu steigen immer weiter, denn da ist was Sensationelles gefunden worden im All. Und damit herzlich willkommen hier bei Energy zu Felinas fulminanten Weltraum-Update. Ja, ich habe ja großes Herz für alles Nerdige und vor allem auch für den Weltraum. Und da wurde jetzt ein Signal von einem anderen Planeten empfangen, um ganz genau zu sein, Radiowellen. Das heißt aber nicht, dass die da irgendwie auch geil Energy hören auf diesem Planeten und das jetzt endlich bei uns angekommen ist, sondern in circa 65 Lichtjahren Entfernung scheint ein Planet einfach ein Magnetfeld zu haben. Und das wiederum sendet ein Signal. Das ist eine sehr gute Chance, dass auf diesem Planeten dann Leben entstehen kann, weil dieses Magnetfeld vor Weltraumstrahlung schützt, die das eben sonst zerstören würden. Das sind die guten Neuigkeiten, die ich für euch habe. Und das war Felinas fulminantes Weltraum-Update.
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8: Hey, da entdecke ich halt jeden Tag neue. Kein Scheiß, wirklich von Golfen bis zu irgendwie Zeit mit Freunden verbringen. Ich bin ein ganz großer Film- und Kinofan. Ich bin aber auch irgendwie, glaube ich, kein schlechter Gärtner. Dann würde ich gerne auch mal Angeln ausprobieren. Skateboarden habe ich auch mal probiert und Football. Football finde ich auch super spannend.
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8: Boah, das Fass dürfen wir echt gar nicht erst aufmachen. Aber ich bin ein riesengroßer Fan natürlich von The Morning Show, Platonic oder von Stick. Also ganz viele von Apple TV. Ich mag aber auch Yellowstone, The White Lotus. Ich bin aber natürlich auch ein großer Fan von den Klassikern. Irgendwie How I Met Your Mother und so. Also Friends, auch geile Serie. Genau, deshalb, ich mag so, so vieles. The Bear, ich kann nicht aufhören, coole Serien aufzuzählen.
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ich lieb's auch, wenn die Gerüchteküche brodelt bei unseren Energy Stars. Sängerin Ray wurde jetzt gerade erst im Sommer mit dem Schauspieler Michael B. Jordan gesehen. Der ist ja dieses Jahr auch mit dem Oscar ausgezeichnet worden für seine Rolle in Sinners. Und die beiden waren zusammen in einem Vergnügungspark und sind gemeinsam Achterbahn gefahren. Und Ray sagt darüber, wir sind einfach nur Freunde, die sehr, sehr gerne Achterbahn fahren. Aber wir werden in Zukunft ein Projekt miteinander haben. Wir werden gemeinsam arbeiten. Mehr darf sie dazu aber noch nicht sagen. Wir sind alle sehr gespannt. Ihre aktuelle Single zusammen mit ihren beiden Schwestern, Emma und Absolutely, hört ihr jetzt hier bei Energy. Immer die besten neuen Hits. Hier ist Joy.

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1: Das ist euer Dienstagmittag hier mittendrin in den 10 Hits am Stück bei Energy. Und ich bin's, Felina. Und wir machen auch sofort weiter mit der aktuellen Single von Fastboy in guten 10 Minuten. Und jetzt Topic zusammen mit Becky G.
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0: Noch 2 Tage und dann geht's los. Fastboy sind ab übermorgen auf Tour. Und zwar mal nicht draußen auf dem Festival, sondern drinnen. Und das wird was Besonderes, sagen die beiden Jungs.
1: Tour ist drin und Tour ist vor allem auch ein bisschen anders. Also was wir gemacht haben im letzten Jahr, ist, wir waren an einem Punkt, wo wir gesagt haben, wie kommen wir wieder dahin, dass uns das auf der Bühne selber maximal viel Spaß bereitet und wir das maximal viel ja auch spüren und Emotionen dabei haben. Und haben wir für uns gemerkt, wir müssen wieder back to the roots und einfach die Instrumente in die Hand nehmen. Und jetzt haben wir eine komplette Live-Show. Das macht unheimlich viel Spaß. Wir spielen mit einem Drummer, nicht alle Stops von der Tour. Und das ist wirklich eine richtig runde Live-Show jetzt mittlerweile geworden.
0: Also guckt euch das an und hört euch auch die neue Single jetzt hier bei uns bei Energy an. Immer die besten neuen Hits. Hier ist Music Sounds.

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18: Mit Kiki euch einen wunderschönen Mittag. Heute ist es nochmal richtig schön sonnig in der Energy Region. Dazu gibt es noch Temperaturen von bis zu 24 Grad. Und den Dienstag sollten wir genießen. Ab morgen kommt da der Regen. In Riedlingen und Beutelsbach aktuell 18 Grad gemessen. Dann schauen wir einmal zusammen auf die Straßen. Ein bisschen was los auf der A8 in Richtung Stuttgart. Zwischen Pforzheim West und Pforzheim Ost 5 Kilometer Stop and Go. Braucht da circa eine Viertelstunde, bis ihr durch seid. Im Ludwigsburger Rathaus stehen die Zeichen auf Kontinuität. Oberbürgermeister Matthias Knecht kandidiert bei der Wahl im nächsten Sommer für seine zweite Amtszeit. Der parteilose Rathauschef begründet den Schritt mit viel Zuspruch aus der Bürgerschaft, der Wirtschaft und aus den eigenen Reihen. Knecht betont, den eingeschlagenen Weg in Ludwigsburg gemeinsam mit den Bürgerinnen und Bürgern fortsetzen zu wollen. Dann hat jetzt der Kreis Böblingen Geschichte geschrieben. Nach mehr als 10 Jahren mit königlichen Damen hat der Landkreis ab sofort seinen ersten offiziellen Streuobstkönig. Jan-Louis Blessing aus Weil im Schönbuch setzte sich vor einer Fachjury durch. Der Berufsfeuerwehrmann wird in den kommenden 2 Jahren als Botschafter für den Erhalt und die Produkte der regionalen Streuobstwiesen unterwegs sein. Knapp eine Woche nach der Einführung des Tankrabatts ziehen die Preise an den Zapfzöllen schon wieder kräftig an und nähern sich dem alten Niveau. Der ADAC schlägt der Alarm und nennt die Entwicklung kaum nachvollziehbar. Weder die Ölpreise noch der Eurokurs hätten sich in den letzten Tagen so stark verändert, dass sie den Preisanstieg rechtfertigen würden. Und der Nobelpreis für Physik geht in diesem Jahr an den belgisch-amerikanischen Teilchenforscher Francis Hodgson für entscheidende Beiträge zum Neutrino-Observatorium Ice Cube und zur Entdeckung hochenergetischer Neutrinos astrophysikalischen Ursprungs. Ein Neutrino ist ein elektrisch neutrales Elementarteilchen mit einer extrem geringen Masse.

0: Person, für was seid ihr heute so dankbar? Dankbarkeitsdienstag. Das heißt, wir schreiben wieder gemeinsam unsere Dankbarkeitsliste. Ne? Einfach so ein paar kleine Sachen, für die ihr dankbar seid. Und weil ich weiß, wie schwer das sein kann. Ja? Manchmal fällt einem da wirklich nichts ein. Dürft ihr natürlich immer gerne hier bei uns abgucken. Deswegen machen wir das gemeinsam. Ist nämlich sehr, sehr gut für die mentale Gesundheit. Also, ich fange mal an. Bei mir ist es, dass man Vitamin D substituieren kann. Denn ich sag euch was, ich habe wieder doll Vitamin D-Mangel, habe ich gemerkt, am Wochenende hatte ich sehr, sehr schlechte Laune und habe ich einfach wieder angefangen, ein bisschen Vitamin D zu nehmen, weil nicht mehr die Sonne so doll ausreichend scheint und dementsprechend geht es mir jetzt schon wieder besser von der Laune her. Und auch ihr habt ein paar Sachen, für die ihr dankbar seid.
1: Mein Uni-Anfang von meinem Master, Political Economy and the European Integration.
2: Gesund zu sein. Wir haben gerade mit einer Frau gesprochen, die für ihren Hund Geld gesammelt hat, weil der krank ist und dann dachten wir, oh, Gesundheit, irgendwie was Wichtiges.
3: Also ich bin schon glücklich. Keine Social Media, keine Nachrichten mehr so wirklich. Gucken. Das hilft.
0: So, einfach auch mal Social Media löschen und dafür dankbar sein. Warum denn nicht? Versucht's doch gerne mal. Und schreibt mir vor allem auch vorher noch kurz, für was ihr dankbar seid. Gerne per WhatsApp oder bei Insta, felina_fm. Also bitte bevor ihr Insta löscht. Danke.
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Künstler und Künstlerinnen, die sich anlegen mit ihren Labelbossen, mit ihren Plattenfirmen. Da sind schon spannende Geschichten passiert und unter anderem einfach auch dieser Song hier entstanden. Sarah Bareilles hatte nämlich die Schnauze aber sowas von voll davon, dass sie immer gehört hat, du musst ein bisschen anders sein, mach doch mal ein Liebeslied, die Leute lieben Liebeslieder, Frauen müssen Liebeslieder singen. Und dann hat sie einen Song gemacht, der heißt auch Love Song. Der Titel ist aber nicht das, was wirklich passiert, denn in der Hook singt sie, ich schreibe euch kein Liebeslied, das geht mir hier alles auf die Nerven. Und dieser Akt der Rebellion, super erfolgreich geworden, hören wir uns jetzt an bei Energy. Hey.

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2: Uhr. Das heißt, ich darf wieder sagen, hallo, hallo, ihr Mittagspäuschen-Mäuschen. Es ist mein Lieblingsspitzname für euch. Wir machen hier gleich weiter in den 10 Hits am Stück mit der aktuellen Single von Moskina, Worshipping the Sun. In guten 10 Minuten jetzt Tiffany Aris und ich bin Felina. Hi.
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0: So, wir beten jetzt hier gemeinsam ein bisschen die Sonne an, auch wenn sie heute vielleicht nicht ganz so präsent mal da ist, wie jetzt noch im Sommer zuletzt. Ne? Worshipping the Sun ist die aktuelle Single von Moss Kenner und der hat ja als Straßenmusiker angefangen, ist immer erfolgreicher geworden und irgendwann hat ihn einfach die Legende Kendrick Lamar entdeckt und ins Studio geholt und ihm einen sehr, sehr wichtigen Tipp gegeben.
1: I remember him saying, your voice is so special, like the tone of your voice, and he's like, you must always keep that at the center. And when he speaks, it's like Jesus or something.
0: Ja, er sagt, als Kendrick mit ihm gesprochen hat, hat es sich angefühlt, als würde Jesus zu ihm sprechen und hat gesagt, du musst dich immer darauf besinnen, wie besonders deine Stimme klingt. Das muss immer Teil des Songs sein. Und es ist auch wieder jetzt für euch bei Worshipping the Sun hier bei Energy. 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
1: Boah, wenn ich einen Raumduft entwerfen könnte, dann auf jeden Fall Zoohandlung.
2: Ja, Zoohandlung.
1: Tierhandlung.
2: Wirklich?
1: Ja, es riecht so schön irgendwie nach Getreide, nach diesem Hundefutter, Kaninchenfutter,
2: ja, genau.
1: Alles
2: das
1: lecker.
2: Das verstehe ich total, es macht so viel Sinn, weil, das könnt ihr nicht hören, aber sie ist ja nur 1,20 groß. Wahrscheinlich ist die 8% Feldmaus, die du bist, fühlt sich so wohl bei diesen Sachen.
1: Meine innere Feldmaus,
2: sagt,
1: das könnte es sein.
2: Hier bin ich zu Hause.

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1: mit Kiki. Hallöchen. 24 Grad bekommen wir heute maximal bei uns in der Energy-Region. Dazu mächtig viel Sonne. Die sollten wir nutzen, denn ab morgen früh geht es auch los mit Regen und viele Wolken, die sich da auch über den Rest der Woche halten. Aktuell haben wir in Lienberg und auch in Heilbronn 20 Grad gemessen. Dann checken wir einmal zusammen die Straßen A8 Karlsruhe Richtung Stuttgart zwischen Pforzheim West und Pforzheim Süd. 7 Kilometer Stau, rund eine halbe Stunde plus. In der Gegenrichtung ab Heimsheim ist es eine Viertelstunde Verzögerung. Gestern Abend war der Stuttgarter Flughafen gesperrt, weil ein Fluggast bei der Sicherheitskontrolle behauptet hat, eine Bombe im Gepäck zu haben. Daraufhin schlug die Polizei natürlich sofort Alarm. Der gesamte Sicherheitsbereich wurde geräumt und der Flugbetrieb für rund 1,5 Stunden komplett eingestellt. Tausende Urlauber saßen dann gestern Abend an den Terminals fest bzw. mussten diese verlassen. Inzwischen läuft der Flugverkehr wieder normal. Das Motiv für so eine Aussage des 24-jährigen Deutschen ist bisher noch unklar. Vom Flughafen zu den Freibädern bei uns in der Region. Der Böblinger Gemeinderat fordert von den Stadtwerken ein neues Konzept mit deutlich längeren Öffnungszeiten für die Saison 2027. Wegen städtischer Sparmaßnahmen hatte das Bad diesen Sommer unter der Woche mittags für 2 Stunden geschlossen und abends früher zugemacht. Das merke man jetzt spürbar bei den nicht ganz so guten Besucherzahlen. Dann schauen wir noch nach Sachsen-Anhalt. Tobias Rausch ist neuer Landtagspräsident. Der 35-Jährige wurde im ersten Wahlgang in das höchste Amt des Bundeslandes gewählt. Damit stellt die AfD erstmals in Deutschland einen Landtagspräsidenten.

0: schenkt man eigentlich einem Ohrwurm zum Geburtstag? Das ist eine Frage, die wir uns auch mal stellen können.
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0: ist in dieser Woche der Energy 90er Hits Stream und 1996 ist ganz genau 30 Jahre her. Das heißt, manche Songs feiern einfach dieses Jahr 30. Geburtstag und da habe ich auch mal ein paar von rausgesucht. Also die Ohrwürmer, die ihr gerne zum Geburtstag beschenken könnt, sind zum Beispiel Fußgarten mit Lemon Tree.
2: Oh.
0: Oder auch dieser Banger.

0: wir aber auch das hier. Ach, so ein bisschen Maquatschi-Musik dabei gewesen, ne? Los de Rio, schön Macarena. Und ganz viel von so einer Musik von 90er-Hits, nämlich hört ihr in unserem Energy 90er-Hits-Stream über unsere Energy-App, über energy.de oder ihr sagt eurem Smart-Speaker Alexa, spiel Energy 90er-Hits und dann könnt ihr schon quasi mit denen Geburtstag feiern.
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0: Happy Energy Dankbarkeitsdienstag. Wir sammeln wieder gemeinsam Dinge, für die wir dankbar sind, weil das gesund ist für unsere Psyche und weil es manchmal nicht so leicht ist, dass einem da was einfällt, dürfen wir natürlich gegenseitig beieinander angucken. Zum Beispiel Jessie.
1: Ich bin dankbar für FaceTime, weil ich meine Freunde FaceTime kann, die nicht in Berlin wohnen.
0: Checke, ne? Wenn ihr jemand habt, der weit weg von euch wohnt und ihr könnt die aber trotzdem über FaceTime sehen, richtig was Tolles als eine Person, die mal ein Jahr lang Fernbeziehung mit Australien geführt hat. Ist wirklich FaceTime ein großes Ding gewesen. Und weiter geht's hier für euch bei Energy immer die besten neuen Hits mit der aktuellen Single von Oliver Heldens. Hier ist A-E-I-O-U.

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1: Wir gehen rein in Richtung Dienstagnachmittag und da habe ich hier gleich für euch die aktuelle Single von Shawn Mendes. Richtig schönes Ding, Cold in California. Jetzt Juste, Jackstar und John mit ein bisschen Party, Turn the Lights Off und ich bin Selina. Hi.
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fantastischer Musiker, aber kein guter Meteorologe. Das ist Energy Star Shawn Mendes. Seine neue Single heißt nämlich Cold in California. Und ich habe gerade mal gegoogelt, wie cold ist es denn in California? Die haben heute 37 Grad, Warnung vor extremer Hitze. Das passt nicht ganz, aber es geht ja auch mehr darum, dass er alleine in Kalifornien ist und sich deswegen sogar dort kühl und kalt für ihn anfühlt. Jetzt für euch bei Energy.

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0: wünsche mir, dass Sie da irgendwann privat auch drüber lachen können.
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2: Fred ist hier, hi. Und es ist einfach ein strahlend blauer Himmel heute über der Energy-Region bei Temperaturen bis 25 Grad. Genießt es nochmal, weil morgen kommen dann die Wolken und übermorgen wird es auch wieder kälter und es kann regnen. Wir schauen, wie es gerade aussieht. In Kirchheim unter Tecke haben wir 21 Grad und in Holzgerlingen sind es auch 21 Grad. Dann schauen wir noch schnell auf die Straßen. Auf der A8 Stuttgart Richtung Karlsruhe zwischen Heimsheim und Pforzheim Nord haben wir 8 Kilometer Stop and Go, rechnet da mal mit 20 Minuten mehr. Und auf der A81 Stuttgart Richtung Singen zwischen Rottenburg und Horb haben wir 3 Kilometer Stau. Hier gibt es eine Viertelstunde obendrauf. Und ich mache noch mit den News weiter. Letzte Woche hat ja die Kaufhauskette Galeria Insolvenz angemeldet. Mal wieder. Tatsächlich ist das schon das vierte Mal in 6 Jahren. Jetzt fordert Verdi die Rettung aller 12 Warenhäuser, die in der Energy-Region noch übrig geblieben sind. Darunter auch Großstandorte, wie zum Beispiel auf der Stuttgarter Königsstraße. Die Gewerkschaft will sich mit Politik und Kommunen an einen Tisch setzen, um Lösungen für die rund 1500 Beschäftigten zu finden. Ob und welche Filialen schließen müssen, ist aber noch unklar. Weiter geht's in Karlsruhe, wo in Zukunft auf einem ganz neuen Niveau gerechnet wird. Die Hochschule Karlsruhe hat auf der Fachmesse Quantum Effects in Stuttgart ihren ersten eigenen Quantencomputer entgegengenommen. Finanziert wurde der durch Spenden in Höhe von rund 700.000 Euro. Der wird vor allem für den neu gegründeten Studiengang Quantencomputing gebraucht, den es jetzt so in Deutschland noch nirgends gibt bisher. Und auch noch ein bisschen wie an der Uni, die Zuckersteuer landet im Drittversuch. Bundesfinanzminister Lars Klingbeil hat überraschend einen neuen Gesetzentwurf für die Steuer auf gesüßte Getränke vorgelegt. Ab Mitte 2027 sollen Softdrinks je nach Zuckergehalt gestaffelt teurer werden. Eine Flasche Cola zum Beispiel rund 45 Cent. Das könnte Einnahmen von über 1 Milliarde Euro im Jahr bringen. Aber weil der Plan schon wieder nicht mit dem Kanzleramt abgesprochen ist, könnte er nochmal an den Ministerien scheitern, die von der Union geführt werden. Also schauen wir mal, was dabei rauskommt. Hier geht's jetzt weiter mit immer den besten neuen Hits. Das ist Taylor Swift und I Knew It, I Knew You.

0: August nochmal schön Urlaub in Südfrankreich machen, vielleicht ja in Cannes, könnt ihr haben. Wie gefällt euch denn Cannes? So hier.
1: Genießt die Stille auf der Île Saint-Honore vor Cannes. Hier leben die Mönche vom Zisterzienserorden. Stilecht mit Kutte und Schweigegelübde. Silence, s'il vous plaît. In der Altstadt von Cannes besucht ihr den Marché Fourville. Hier gibt es Käse, Oliven, Blumen und das französische Leibgericht Soca. Das sind Kichererbsenfladen. Bon Appetit. Highlight ist natürlich die Strandpromenade La Croisette. Palmen, Haute Couture Boutiquen und exklusive Clubs. Hier gilt, wer kann, der kann.
0: Und danach könnt ihr vor allem hierhin.
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0: 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Und deswegen würde ich da mal ganz schnell rein an eurer Stelle in diese App.
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Ach, die große Liebe, oder? Also scheint so zu sein bei Energy Star Justin Timberlake, denn der feiert gerade mit seiner Frau Jessica Biel 14. Hochzeitstag, haben sich gegenseitig dazu auch gratuliert zu diesem Jubiläum und du bist der beste Dad, du bist die beste Mom, es ist so toll mit dir, ich will für immer mit dir zusammenbleiben. Also es trieft sehr vor, ich liebe dich auf Insta und... Mach doch einfach Musik dazu, sagen wir. Justins Single My Love hören wir uns jetzt dann hier bei Energy.

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2: Einen riesigen Nachmittag wünsche ich, Anna Adamenko, euch heute zusammen mit Fred.
3: Hallo.
2: Wir sind heute im Citystar Riesenrad auf dem Cannstatter Wasen und das Einzige, was jetzt noch fehlt, seid ihr. Und die 10 Hits am Stück, die gibt's jetzt gleich mit Music Sounds von Fastboy. Jetzt noch Flow mit Leak It.
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0: ein ganz besonderer Tag, den Fred und ich hier heute mit euch verbringen dürfen, denn wir befinden uns gerade in 65 Metern Höhe auf dem CityStar Riesenrad und ich sag's mal so, die Aussicht, die ist auf jeden Fall ganz krass, hier einmal komplett über den Cannstatter Wasen. Kollege Fred, was sagst du?
1: Ja, boah, ist schon mega krass. Ich habe hier gerade atemberaubende Aussicht auf die Grabkapelle mitten in den Weinbergen. Einfach schön bei uns im Kessel.
0: Ja, absolut. Und ihr könnt auch Teil des Ganzen sein. Schaut jetzt einfach kurz bei uns vorbei, hüpft in die Energy-Gondel und plaudert ein bisschen mit uns. Jetzt gibt's noch Fastboy mit Music Sounds. Immer die besten neuen Hits bei Energy Region Stuttgart.

0: Riesengroß sind wir heute bei Energy Region Stuttgart quasi, denn wir verbringen heute den Dienstagnachmittag mit euch auf 65 Metern Höhe. Genauer gesagt sitzen wir hier gerade im Citystar Riesenrad auf dem Cannstatter Wasen und die Aussicht lässt sich hier absolut sehen, oder Fred?
1: Absolut, man sieht ja nicht nur das Volksfest, sondern quasi fast ganz Stuttgart.
0: Ja, also perfekt, um ein Spielchen zu spielen, lieber Fred.
1: Oh je, lass mich raten, ich sehe was, was du nicht siehst.
0: Absolut, ich würde sagen, ich lege einfach mal direkt los, ich sehe was, was du nicht siehst und das ist ganz arg lang und steht am Rande des Kessels.
1: Ist es der Neckar?
0: Nein, das ist falsch. Es geht nach oben.
1: Dann sind es die Weinberge.
0: Nein, auch falsch. Es ist hoch. Also.
1: Oh, der Fernsehturm.
0: Vollkommen korrekt. Ich würde sagen, der Punkt von unserem Ich sehe was, was du nicht siehst, Extreme geht auf jeden Fall an Kollege Fred.
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0: Der Oktober zeigt sich heute noch einmal von seiner besonders schönen Seite. Vielleicht, weil wir heute hier oben im größten reisenden Riesenrad der Welt sitzen. Sobald sich die letzten Nebelfelder verzogen haben, gibt es jetzt jede Menge Sonnenschein und nur ein paar kleine harmlose Wolken. Mit maximal 25 Grad wird es ähnlich mild wie gestern. Gerade in Bad Cannstatt 23 Grad gemessen, kann ich euch bezeugen. In Ehningen 22 Grad. Und damit checken wir auch schon die Straßen. Vorsicht auf der A81 Heilbronn Richtung Stuttgart zwischen Ludwigsburg Nord und Stuttgart Feuerbach. Da laufen gerade Reinigungsarbeiten. Es gibt Gefahr wegen einer Ölspur auf der rechten Spur. Und auf der A8 Stuttgart Richtung Karlsruhe zwischen Heimsheim und Pforzheim Ost. Da haben wir gerade 6 Kilometer Stop and Go. Hier dauert es gerade bis zu 20 Minuten länger. Ich hoffe, ihr kommt ganz gut durch.
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0: Und Fred, du hast natürlich für uns auch noch ein paar News mit draufgebracht.
2: Sí, claro. Dabei geht's erstmal um Digitalisierung. An sich ja eine super Sache, macht uns aber auch extrem angreifbar. Egal ob gesperrte Verwaltungsnetze oder gelöschte Grundbuchdaten, im vergangenen Jahr gab es in der Energy-Region deutlich mehr Cyberangriffe als jemals zuvor. Experten warnen da vor allem vor KI, weil sie eigenständig handeln und ihre Spuren verwischen kann. Der jährliche Schaden liegt bei bundesweit inzwischen rund mehr als 200 Milliarden Euro. Deshalb fordert das Stuttgarter Innenministerium, den Cyberschutz zur obersten Staatsaufgabe zu machen. Weiter geht's auf dem Land. Da kennen sicher viele das Problem. Der Hausarzt geht in Rente und die Praxis wird dicht gemacht. Muss aber nicht so sein. In Horgenzell im Kreis Ravensburg hat die Gemeinde das jetzt auf ihre ganz eigene Art gelöst. Erstmal hat der bisherige Arzt seine Praxis komplett modernisiert und dann hat die Gemeinde Kinowerbung gemacht. Und das mit Erfolg. Gleich zwei junge Ärztinnen haben die Praxis übernommen und sichern damit die medizinische Versorgung in der Region.
0: Stark! Kann bestimmt die ein oder andere Gemeinde ein bisschen davon lernen, oder?
2: Auf jeden Fall. Zum Schluss habe ich noch eine Zahl dabei. Von Januar bis August haben 12.000 Menschen Anträge auf Kriegsdienstverweigerung gestellt. Dreimal so viele wie im gesamten letzten Jahr. Der Anstieg kommt vermutlich durch die Spannungen zwischen der NATO und Russland, aber auch durch das neue Wehrdienstgesetz. Das sieht eine verpflichtende Musterung für Männer ab dem Geburtsjahr 2008 vor. Eine Wehrpflicht gibt es aber in Deutschland aktuell nicht.
0: Alles klar, Fred. Vielen Dank, dass du uns auf den neuesten Stand gebracht hast. Jetzt sind wir alle ein bisschen schlauer und das brauchen wir gleich auch. Wir spielen nämlich gleich Fakt oder Fake hier oben aus 65 Metern Höhe. Jetzt gibt's aber erst noch Wildfire von Michael Patrick Kelly und Gentleman.

0: Ich muss jetzt hier mal ganz ehrlich mit euch sein. Ihr seht richtig, richtig, richtig gut aus von hier oben.
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0: Ihr habt richtig gehört, dieser Dienstagnachmittag ist ein ganz besonderer, denn wir verbringen ihn zusammen im City Star Riesenrad auf dem Cannstatter Wasen. Das ist für uns beide, für Kollege Fred und mich auf jeden Fall das allererste Mal hier oben und deshalb müssen wir das Riesenrad ja erstmal ein bisschen kennenlernen. Das geht natürlich am besten mit einer Runde Fakt oder Fake. Fred, schieß mal los.
2: Okay, ich behaupte, das Riesenrad hier ist 65 Meter hoch, ziemlich hoch, aber trotzdem ist die höchste Müllhalde der Welt noch höher.
0: Ich sag das... Ist korrekt, ja, so in China könnte ich mir vorstellen.
2: Fake. Tatsächlich ist die größte Müllhalde der Welt in Indien, in Neu-Delhi, ziemlich genau gleich hoch wie dieses Riesenrad.
0: Crazy, okay, der Punkt geht auf jeden Fall nicht an mich. Ich sage, in das City Star Riesenrad passen insgesamt rund 150 Leute.
2: 150 Leute, das ist, muss ich kurz überschlagen? Nein, ich glaube, das ist ein Fake.
1: Fake.
0: Es ist tatsächlich ein Fake, denn es passen 288 Leute rein.
2: So, dachte ich mir doch.
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1: Schönen Dienstag euch allen da unten, denn wir befinden uns gerade immer noch in luftiger Höhe. 65 Meter sind wir gerade oben im City Star Riesenrad. Das haben wir gerade schon kennengelernt. Jetzt gleich spielen wir wie immer die besten neuen Hits und dann geht's direkt mal weiter hier. Jetzt hören wir Self-Aware und in 10 Minütchen Taylor Swift mit Patient Zero.

Stuttgart Energy Region Stuttgart und heute mal in ganz besonderen Umständen, denn wir sind richtig abgehoben, könnte man zumindest so sagen, denn wir senden gerade aus dem City Star Riesenrad vom Cannstatter Wasen und wenn ich jetzt hier mal so ein bisschen meine Augen zusammenkneife, dann sehe ich euch da unten irgendwo in der Energy Region spazieren. Nein, Spaß Leute, aber man sieht tatsächlich ziemlich viel, die Aussicht ist auf jeden Fall atemberaubend. Das Einzige, was hier noch fehlt, sind wie immer die besten neuen Hits und die gibt es jetzt von Taylor Swift mit Patient Zero.

0: brauchen eine Revanche. Ich finde eine zweite Runde, ich sehe was, was du nicht siehst, Extreme Version, brauchen wir hier auf jeden Fall noch. Hier sind Anna Adamenko und Fred aus den Energy News und wir sitzen gerade ganz entspannt im City Star Riesenrad auf dem Cannstatter Wasen in Stuttgart. Sag mal hallo, Fred.
1: Hallöchen.
0: So sieht heute der Dienstagnachmittag hier bei Energy Region Stuttgart aus und wir nehmen euch quasi mit. Kommt vorbei, gesellt euch zu uns in die Gondel und lasst uns so ein bisschen quatschen auf 65 Metern Höhe. Jetzt kommen wir aber zur Sache. Fred, schieß los.
1: Ich sehe was, was du nicht siehst und das ist rund und wellig.
0: Oh, ich glaube, ich weiß es. Ist es das Stadion? Ist es die MHP Arena?
1: Ich bin dir nicht gewachsen. Du, ich sehe was, was du nicht, Genie, hast es auf Anhieb erraten.
0: Ja, das denke ich mir schon. Sieht man auf jeden Fall von hier. Sieht atemberaubend aus.
1: Ich hätte es nicht besser sagen können.
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0: blöde.
1: Ich wünsche mir, dass sie da irgendwann privat auch drüber lachen könnte.
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3: Was ein grandioses Wetter, was wir hier heute haben in der Energy Region, kommt mir und Fred natürlich absolut zugute hier, weil wir befinden uns gerade im weltweit größten reisenden Riesenrad der Welt. Und Leute, der Himmel ist blau, temperaturtechnisch auch alles ganz entspannt mit bis zu 25 Grad in der gesamten Energy Region. In Esslingen gerade 23 Grad gemessen, in Vaihingen an der Enz sind es auch 23 Grad. Und damit geht mein Blick auch schon rüber zu euch auf die Straßen. Gleich sind wir wieder oben, dann sehe ich sie tatsächlich auch komplett. Auf jeden Fall Vorsicht auf der A81 Heilbronn Richtung Stuttgart am Dreieck Leonberg, auf der Überleitung zur A81 Richtung Karlsruhe. Eine ungesicherte Unfallstelle auf dem Beschleunigungsstreifen gibt es hier. Und auch aufpassen auf der B10 Stuttgart Richtung Mühlacker in Höhe A81 Stuttgart-Zuffenhausen. Da steht ein kaputtes Auto auch gerade. Ansonsten sieht hier eigentlich in Stuttgart, ja doch, alles relativ entspannt und frei aus.
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3: Und wo siehst du denn noch am Horizont die nächsten News, Fred?
5: Ich glaube, ganz so weit kann ich dann doch nicht schauen. Es geht nach Tübingen. Hier geht der Streit um Parkgebühren im Gewerbegebiet in die nächste Runde. Letzte Woche hatte ein Gericht die ja gekippt. Jetzt hat Oberbürgermeister Palmer auf Facebook mitgeteilt, dass es ausreicht, das Anwohnerparken in dem Gebiet abzuschaffen, und schon kann er wieder rechtmäßig Gebühren erheben, finden die ursprünglichen Kläger natürlich nicht so toll und wollen dagegen rechtlich vorgehen. Aber am nächsten Thema sind wir hier oben tatsächlich auch ein bisschen näher dran, Anna.
3: Geht's ins All oder was?
5: Ja, quasi. Es ist ja Nobelwoche. Jeden Tag ein Nobelpreis. Heute ist Physik an der Reihe. Der Preis geht an den belgischen Neutrino-Forscher Francis Hulson.
3: Neutrinos? Die sind ziemlich klein, oder? Das ist alles, was ich weiß.
5: Immerhin, das ist schon mal ein Anfang. Das stimmt nämlich auch. Ich versuch's mal zu erklären. In der Regel kommen Neutrinos von der Sonne und fliegen einfach durch uns durch, ohne dass wir es merken. Aber es gibt auch krassere, die richtig Kraft haben. Und wo die herkommen, weiß man nicht genau. Und genau das hat der gute Mann erforscht. Super aufwendig in der Antarktis. Und damit eine neue Tür zur Erforschung des Universums aufgestoßen.
3: Was sag ich jetzt? Was ist das? Alles klar, vielen Dank an der Stelle, Fred. Jetzt gibt's für uns J-Lo und David Guetta mit Save Me Tonight. Und wir hören uns gleich hier weiter aus 65 Meter Höhe. Bleibt dran und gespannt.
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0: hört gerade nicht nur Energy Region Stuttgart, sondern auch im Prinzip die höchste Radiosendung in ganz Baden-Württemberg. Denn Kollege Fred und ich, Anna Adamenko, wir senden heute für euch aus dem City Star Riesenrad auf dem Cannstatter Wasen in Stuttgart. Und das bedeutet, wir befinden uns hier gerade in der Energy Gondel auf 65 Metern Höhe. Fred, kurzes Update von dir. Wie sieht's aus mit der Höhenangst?
1: Ah, da bin ich sehr entspannt.
0: Klingt auf jeden Fall schon mal gut. Wir machen das ganze Ding aber noch ein bisschen höher und zwar im musikalischen Sinne. Wir haben hier eine Flasche Helium dabei und Freds liebliche Stimme, die machen wir noch ein bisschen höher und testen jetzt mal, wie viele Songs im Höhenbezug Fred ansingen kann. Bist du bereit?
1: Ich wurde bereit geboren, vielleicht.
0: Der erste Song ist Astronaut von Andreas Buran.
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0: Counting Stars, One Republic.
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0: Rocketman, Elton John.
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0: Birds of a Feather, Billie Eilish.
3: Da kenne ich den Text nur ganz brüchig, aber die Melodie erkennt man doch ganz richtig.
0: Und die Zeit ist auch schon um, Fred.
2: Da hat mich jetzt die Uhr gerettet.
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3: Ludwigsburg ist genauso groß oder klein, wie ich es liebe. Also nicht zu groß, nicht zu klein. Es ist alles da, was man braucht. Und kulturell ist einfach viel los. Und die Weite des Marktplatzes ist einfach auch so. Es ist angenehm, hier zu sein. Hier lässt sich einfach gut leben.
19: Was macht Ludwigsburg besonders?
3: Gala, die Kinos.
1: Restaurant.
20: aus?
21: Wir haben den Eindruck, dass Ludwigsburg auch ein bisschen Niveau hat. Wir fühlen uns hier super wohl. Also es hat hier so alles so ein bisschen kultiviert. Ja, ich gehe lieber in Ludwigsburg aus als in Stuttgart, weil ich hier kenne, ich treffe ja Leute, die ich kenne. Also es ist nicht so anonym wie Stuttgart.
3: Das Angebot im Schlosspark ist einfach genial. Die klassischen Konzerte, Rock-Pop-Konzerte und dann dieses Straßenmusikfestival oder so. Es ist immer einfach was los. Ja, da hat man einfach Lust rauszugehen und Menschen zu treffen. Und also ich meine, 3 Schlösser, ne, ist nicht wenig für eine Stadt. Einfach wunderschön.
19: Das ist deine Stadt in der Energy-Region. Macht euch bereit.
22: Es geht wieder.

Steger Höhe, nämlich aus dem City-Star Riesenrad vom Cannstatter Wasen. Und Leute, ich sag so, wie es ist, das Einzige, was hier noch fehlt, sind immer die besten neuen Hits. Und die gibt es jetzt mit Nico Santos Classic. Jetzt noch Cat's Eye Animal für euch. Bleibt dran, bleibt gespannt, es wird spannend.

0: Ich sehe euch. Ja, ja, ja, da ganz weit unten, da seid ihr gerade unterwegs in der Energy-Region. Wenn ihr euch jetzt denkt, was geht eigentlich bei Anna Adamenko, was labert die da? Naja, das Ding ist halt, Anna Adamenko ist zusammen mit Fred. Fred, sag mal hallo.
1: Guten Tag.
0: Heute auf dem City-Star-Riesenrad auf dem Cannstatter Wasen. Also genau jetzt sind wir hier oben und genießen den Nachmittag so ein bisschen mit euch. Gucken, was hier oben so abgeht und ich sag's mal so, wie es ist. Wir genießen das hier und sportlern hier auch gleich so ein bisschen in 65 Metern Höhe. Bleibt dran und bleibt gespannt. Jetzt gibt's erstmal Nico Santos mit

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0: Fred, ich habe gehört, richtige Sportler gehen in die höheren Lagen zum Trainieren. Dann haben wir ja heute alles richtig gemacht, oder?
1: Definitiv.
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0: Wir sitzen im höchsten reisenden Riesenrad der Welt und schauen auf den Sport. Und wir starten direkt mit einem echten Highlight. Wer beim Fußball schon als Manager glänzt, kann ab heute auch im Volleyball seine eigenen Traumtruppe zusammenstellen.
3: Jawohl, die Volleyball-Bundesliga hat seit heute ihren nagelneuen Fantasy-Manager am Start. Das Prinzip kennt man ja, festes Budget, 14 Profis einkaufen und am Spieltag Punkte für Asse, Blöcke und Angriffsschläge kassieren. Sogar Stuttgarts Meistertrainer Konstantin Bitter stellt ein eigenes Team auf. Ihr könnt euch also im Manager direkt mit einem der ersten Liga messen.
0: Richtig stark, Mensch. Von der virtuellen Liga schauen wir mal auf einen ganz reellen Abschied, bei dem heute Nacht mit Sicherheit einige Tränen fließen werden.
3: Oh ja, Lionel Messi sagt heute Abend bzw. in der Nacht zu Mittwoch final adios. Nach 21 Jahren und gefühlt allen Titeln, die man im Fußball so gewinnen kann, bestreitet der Argentinier gegen Benin sein 208. und definitiv letztes Länderspiel.
0: Oh, eine absolute Ära geht damit zu Ende.
3: Und wo eine Ära endet, wird woanders weiter um den Thron gekämpft. Nach dem Viertelfinalaus von Alexander Zverev fehlt zwar der direkte Vorstoß an Jannik Sinner vorbei auf Platz 1, weil Sinner verletzungsbedingt pausiert und viele Punkte zu verteidigen hat, stehen die Chancen für den frisch gebackenen US Open-Sieger aber weiter super. Schon ab morgen geht die Punktejagd bei den Masters in Shanghai weiter.
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18: Heute heißt es wieder Sonne genießen und für Fred und mich Sonne genießen auf 65 Metern Höhe. Mir brutzelt es hier schon komplett weg in der Energy-Gondel live aus dem City-Star-Riesenrad vom Cannstatter Wasen. Viel Sonne gibt es auf jeden Fall für uns, das kann ich von hier oben ganz klar erkennen. Und die Höchstwerte wortwörtlich liegen zwischen sehr milden 20 und 25 Grad in der gesamten Energy-Region. In Holzgerlingen gerade 22 gemessen, in Tuttlingen sind es 20 Grad und damit werfe ich einen weiten Blick zu euch auf die Straßen. Auf der A81 Heilbronn Richtung Stuttgart zwischen Ludwigsburg Nord und Stuttgart Feuerbach. Da laufen gerade Reinigungsarbeiten. 6 Kilometer Stop and Go an der Stelle. Plant so, ja, rund 20 Minuten mehr ein. Ansonsten gucke ich jetzt hier gerade runter. Sieht auf der B14 und B10 rund um den Wasen auch relativ voll aus. Auch hier am besten ein bisschen mehr Zeit einplanen. Ansonsten freuen wir uns auf euch hier beim City Star. Kommt vorbei. Schaut bei uns vorbei.
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18: Und Fred, du hast ja heute buchstäblich den Überblick über die Energy-Region. Was ist denn da so los?
19: Man kann vielleicht wirklich von hier oben sehen, worüber ich rede. Es geht nämlich um Stuttgart. Die Stadt hat es ja dieses Jahr ins Schwarzbuch der Steuerzahler geschafft. Kritisiert wurden da Sonnenschirme, die teuer und deplatziert waren. Darauf hat die Stadt jetzt reagiert und einerseits erklärt, dass da teilweise halt einfach Kompromisse notwendig waren und dass sich das nächstes Jahr nicht wiederholen würde, weil kein Geld mehr für Sonnenschirme eingeplant sei. Weiter geht's in Karlsruhe, wo in Zukunft auf einem ganz neuen Niveau gerechnet wird, fast so hoch wie bei uns heute. Die Hochschule Karlsruhe hat auf der Fachmesse Quantum Effects in Stuttgart ihren ersten eigenen Quantencomputer entgegengenommen. Finanziert wurde der durch Spenden in Höhe von rund 700.000 Euro. Der wird vor allem für die neu gegründete Studiengang Quantencomputing gebraucht, den es so in Deutschland sonst nirgends gibt.
18: Und bei Lars Klingbeil ist gerade auch ein bisschen wie an der Uni, oder?
19: Ja, könnte man so sagen. Seine Zuckersteuer landet im Drittversuch. Bundesfinanzminister Lars Klingbeil hat überraschend einen neuen Gesetzentwurf für eine Steuer auf gesüßte Getränke vorgelegt. Ab Mitte 2027 sollen Softdrinks je nach Zuckergehalt gestaffelt teurer werden. Eine Flasche Cola zum Beispiel kostet dann rund 45 Cent mehr. Das könnte Einnahmen von über 1 Milliarde Euro im Jahr bringen. Aber weil der Plan schon wieder nicht mit dem Kanzleramt abgesprochen ist, könnte er nochmal an den Ministerien scheitern, die von der Union geführt werden.
18: Alles klar, vielen Dank für dein Update, Fred. Und wir drehen hier schon wieder die nächste Runde. Aber da unten, da sehe ich unsere nächste Mitspielerin. Ich glaube, die hat richtig Lust, gleich mit uns die höchste Musikmoderation Baden-Württembergs zu spielen. Bleibt dran.

0: geben. Ab, nichts hält uns am Boden. Wortwörtlich, denn Energy am Nachmittag gibt es heute aus dem weltweit größten reisenden Riesenrad. 60 Meter hoch ist das City-Star-Riesenrad auf dem Cannstatter Wasen in Stuttgart und wir sind heute mittendrin in der Energy-Gondel und weil uns diese Höhe noch nicht hoch genug ist, gibt es jetzt quasi die höchste Musikmoderation, wortwörtlich. Fred hat schon eine Runde mitgespielt und auf jeden Fall ordentlich vorgelegt. Jetzt ist hier aber auch die gute Vivian in unsere Gondel gehüpft, weil du der Meinung bist, du kriegst das noch viel besser hin.
1: Ja, auf jeden Fall.
0: Schon mal an der Heliumflasche gezogen, da sind wir auf jeden Fall ganz arg dolle gespannt, wie Vivian das jetzt hier macht. 45 Sekunden Zeit hast du jetzt, wir legen los. Über den Wolken, Reinhard May.
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0: Major Tom, Peter Schilling.
2: Mir fällt der Text nicht auf.
0: Wir machen weiter. Sky Full of Stars, Coldplay.
2: Das ist leider auch nicht das, was ich gerade weiß. Hilfe!
0: Higher von Tayo Cruz.
2: Higher, higher.
0: 99 Luftballons von Nena.
3: 99 Luftballons auf ihrem Weg zum Horizont. Ich gebe auf.
0: Ja gut, Vivi. War ein guter Versuch. War lustig mit dir auf jeden Fall. Ich glaube, Fred bleibt unser Weltmeister.
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21: Pforzheim ist klasse. Alles. Vor allem mich.
22: Ich lebe hier schon mein ganzes Leben lang. Ich finde die Umgebung schön. Ich finde den Innsauer Park schön. Ich finde diesen Platz wunderbar. Manche Leute finde ich auch sehr nett. Nicht alle, aber manche.
23: Sie hat eine überschaubare Größe und ein wunderbares Umland. Durch die überschaubare Größe hat man relativ kurz
1: kurze Wege und kann alles erledigen, was man braucht und man kennt auch die Leute.
15: Ja, also gut, ich bin Pforzheimerin und ich mag meine Stadt. Stadtkirch, Schlosskirch und ja.
17: Ja, ich fühle mich hier wohl, das ist meine Stadt. Also im Sommer hat sich sehr viel verändert, ja, gerade Stadtmitte, viele Cafés auf die Straße, das liebe ich. Ja, also Pforzheim hat sich schon entwickelt zum Besten.
20: Was macht Pforzheim besonders?
23: Also in der Pizzeria kann man gut essen gehen, das wissen wir.
20: Das ist deine Stadt in der Energy-Region. Macht euch bereit. 3, 2, 1. 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
1: Den Wolken, das ist auf jeden Fall quasi das Motto heute. Ich bin Anna Adamenko, ihr hört Energy Region Stuttgart um 18 Uhr und ich befinde mich hier in der Energy Gondel im City Star Riesenrad auf 65 Metern Höhe. Jetzt gleich hören wir Ray und ihre Schwestern mit ihrem neuen Song Joy. Und Leute, so langsam bekomme ich auch Hunger. Ich würde sagen, das nehmen wir hier in Angriff.
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0: haben oben gute Laune, unten gute Laune.
1: Was für unten gute Laune? Nur oben gute Laune.
0: Fred hat natürlich vollkommen recht, denn heute gilt nur noch hoch hinaus. Wir sind hier gerade auf dem Citystar Riesenrad, auf dem Cannstatter Wasen und mit euch und für euch von hier oben gönnen wir uns die beste Aussicht. Die ist einfach klasse und ich sag's mal so, ich könnte mich auch langsam so ein bisschen dran gewöhnen, oder Fred?
1: Ja, also wenn der Chef das für okay befindet, bleiben wir hier einfach, oder?
0: Absolut. Und falls ihr Bock habt, mit uns hier zu chillen, kommt vorbei, meldet euch mal und dann geht's in die Energy Gondel. Jetzt aber noch wie immer die besten neuen Hits und gute Laune mit Ray Ammer und Absolutely und ihrer Nummer Joy.

0: Hier hört Energy Region Stuttgart heute aus 65 Metern Höhe, nämlich aus dem City Star Riesenrad. Und Leute, es ist einfach unfassbar. Wir sehen hier wirklich alles, alle möglichen Achterbahnen. Da hinten ist auch der Vasenwirt, erkennt man unschwer an dem großen Krug auf dem Dach. Bestes Festzelt auf der ganzen weiten Welt. Was sehen wir sonst so, Fred?
1: Ja, man sieht natürlich auch alle anderen Fahrgeschäfte, wo man ordentlich durchgeschleudert wird, so Breakdance und wilde Maus und so. Und ich muss sagen, da bin ich doch ganz froh hier im Riesenrad, wo das alles ein bisschen gediegener zugeht, wo einem auch nicht so schnell schlecht wird.
0: Das stimmt vor allem, weil uns gleich hier Essen hergeliefert wird. Da hauen wir auf jeden Fall ordentlich rein und nehmen euch mal mit.
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1: Ein goldener Oktobertag, den wir hier zusammen auf 65 Metern Höhe erleben dürfen. Die Sonne bekommt viel Platz am Himmel und es bilden sich nur so ein paar lockere Quellwolken. Ich würde sagen, kleiner Abstecher auf dem Cannstatter Volksfest. Der passt perfekt zu dem Wetter. Kommt doch einfach hier kurz vorbei beim City Star Riesenrad in der Energy-Gondel. Da chillen Fred und ich gerade und genießen noch die letzten Sonnenstrahlen an diesem wunderbaren Tag. In Riedlingen gerade 19 Grad gemessen. In Eichthal sind es 21 Grad und damit checken wir auch noch die Straßen auf der A81 Stuttgart Richtung Singen zwischen Kreuz Stuttgart und Ehningen. 9 Kilometer Stop and Go an der Stelle. Hier dauert es 20 Minuten länger. Und ich gucke hier gerade noch so, so rund um den Cannstatter Wasen sieht es eigentlich ganz entspannt aus vom Verkehr. Aber auf der A8 Karlsruhe Richtung Stuttgart zwischen Pforzheim West und Pforzheim Ost, da haben wir 9 Kilometer Stop and Go. Hier dauert es bis zu 30 Minuten länger. Und in der Gegenrichtung zwischen Pforzheim Süd und Pforzheim Nord, da haben wir gerade 9 Kilometer Stop and Go.
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1: So, Fred, und du hast uns natürlich auch noch News mit draufgebracht.
2: Na sichi doch. Und dabei geht's erstmal um Digitalisierung. An sich ja eine super Sache, macht uns aber auch sehr angreifbar. Egal ob gesperrte Verwaltungsnetze oder gelöschte Grundbuchdaten. Im vergangenen Jahr gab es in der Energy-Region deutlich mehr Cyberangriffe als jemals zuvor. Experten warnen da vor allem vor KI, weil sie halt eigenständig handeln kann und ihre Spuren gut verwischt. Der jährliche Schaden liegt bundesweit inzwischen bei rund 200 Milliarden Euro. Deshalb fordert das Stuttgarter Innenministerium, den Cyberschutz zur obersten Staatsaufgabe zu machen. Weiter mache ich noch auf dem Land. Da kennen sicher viele das Problem. Der Hausarzt geht in Rente und die Praxis wird dicht gemacht. Muss aber nicht sein. In Horgenzell im Kreis Ravensburg hat die Gemeinde das jetzt auf eine ganz eigene Art gelöst. Erstmal hat der bisherige Arzt seine Praxis komplett modernisiert und dann hat die Gemeinde Kinowerbung geschalten. Mit Erfolg. Gleich zwei junge Ärztinnen haben die Praxis übernommen und sichern damit jetzt die medizinische Versorgung in der Region.
1: Stark. Kann bestimmt die ein oder andere Gemeinde auf jeden Fall auch noch ein bisschen von lernen.
2: Auf jeden Fall. Zum Schluss habe ich noch eine neue Zahl dabei. Von Januar bis August haben 12.000 Menschen Anträge auf Kriegsdienstverweigerung gestellt. Dreimal so viele wie im gesamten letzten Jahr. Der Anstieg kommt vermutlich durch die Spannungen zwischen der NATO und Russland, aber auch durch das neue Wehrdienstgesetz. Das sieht eine verpflichtende Musterung für Männer ab dem Geburtsjahr 2008 vor. Eine Wehrpflicht gibt es in Deutschland aber aktuell nicht.
1: Alles klar, vielen Dank für dein Update, Fred. Und ich kann an der Stelle nur sagen, so langsam, da bekomme ich Hunger bei den vielen Höhenmeter, die wir heute zurücklegen. Und ich würde sagen, da hauen wir gleich zusammen rein, Fred. Jetzt in der Zwischenzeit gibt es auf jeden Fall noch Wildfire von Michael Patrick Kelly und Gentleman.

0: Apfelsaft schmeckt im Flugzeug ja bekanntlich besser als unten. Und da Fred und ich ja gerade auch nicht unbedingt festen Boden unter den Füßen haben, wird es Zeit für einen Taste-Test. Wir befinden uns gerade in 65 Metern Höhe über dem Cannstatter Wasen im City Star Riesenrad und stellen uns die wirklich wichtigen wissenschaftlichen Fragen. Schmecken die Volksfestklassiker genauso gut in der Luft wie auf dem Boden oder dreht sich uns gleich der Magen genauso um wie das Riesenrad? Fred.
1: Ich mach direkt mal den Test. Ich habe hier meine Riesenbratwurst im Riesenrad und beiß jetzt mal rein.
0: Mmh. Oh, ich höre sie schon knacken.
2: Mhm. Ja, ich muss sagen, ich spreche jetzt mit vollem Munde darüber, dass sie immer noch sehr lecker ist, auch in luftiger Höhe.
0: Oh, da läuft mir das Wasser richtig im Mund zusammen. Deshalb würde ich sagen, mache ich hier gleich mal weiter. Genauso herzhaft mit einer Pommes. Also die sieht auf jeden Fall richtig lecker aus. Ein bisschen crunchy, gut gewürzt auf jeden Fall. Pommes natürlich mit Mayo und Ketchup, was denn auch sonst? Ein bisschen, also wirklich nur ein bisschen Latsch. Ich könnte so am Luftdruck hier oben liegen, ich weiß es nicht. Aber trotzdem geil.
1: Kühlt ja auch alles schneller ab, wenn man so in der Luft ist.
0: Das stimmt.
1: Ich würde sagen Nachtisch, oder?
0: Oh, ja, bitte.
1: Crepes.
0: Mit Nutella, oh.
1: Ja, wie bei den Pommes, bisschen kühl, aber das macht ja so einem Crepe nichts aus. Schmeckt immer noch formidabel.
0: Richtig französisch hier. Und was natürlich auf so einem Volksfest auch nicht fehlen darf, ist, ihr hört es, eine Runde gebrannte Mandeln. Oh, ich lieb's doch. So, und jetzt machen wir den Crunchy-Test. Ich glaube, das ist mein Favorit bisher.
1: Hat nichts verloren in den letzten 65 Metern. 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
1: Atemberaubend ist es hier oben im City Star Riesenrad auf dem Cannstatter Wasen. Wir beobachten hier immer noch die letzten Sonnenstrahlen über der Energy-Region. Der Sonnenuntergang ist einfach wunderschön und den versüßen uns jetzt auch wie immer die besten neuen Hits in 10 Minütchen. Malik Harris mit Easy. Jetzt Tiffany Aris.

Adamenko hier für euch bei Energy Region Stuttgart und ich sag's mal so, wie es ist, der Sonnenuntergang aus dem Citystar Riesenrad auf dem Cannstatter Wasen. Das ist auf jeden Fall ein kranker Ausblick. Ich beschreibe euch das mal einfach mal kurz. Rot, orangener Himmel, komplett über der Energy Region, über der Landeshauptstadt Stuttgart. Das ist auf jeden Fall komplett bombastisch und ihr seid gerade, ja, quasi mit dabei. Was das Ganze natürlich noch schöner macht, sind immer die besten neuen Hits und die gibt es jetzt mit Easy von Malik Harris.

0: Ja, der Empfang auf 65 Metern Höhe aus dem City Star Riesenrad ist auf jeden Fall ganz gut, denn mich erreicht hier gerade eine WhatsApp-Nachricht vom guten Lallinger von Energy am Morgen. Hi!
1: Hallo Anna Adamenko und hallo Fritz, hier ist der Lallinger. Ich fahre gerade eben durch Cannstatt und sehe das Riesenrad. Und wer sitzt da in der hübschesten Gondel am City Star Riesenrad? Richtig, ihr beiden! Ich schicke euch liebe Grüße.
0: Ja, Grüße gehen raus an dich, Lallinger. Ich versuche dich hier gerade zu sehen. Fred, siehst du ihn?
2: Ich weiß nicht. Da drüben ist ein kleiner, lustig aussehender Punkt. Vielleicht ist er das.
0: Das könnte auf jeden Fall der gute Lallinger sein. Der geht jetzt nämlich auch in Wasenwirt. Dort werdet ihr ihn heute auf jeden Fall auch noch treffen. Und vielleicht auch Fred und mich. Aber jetzt erstmal bleiben wir hier noch ein bisschen sitzen in der Energy Gondel im City Star Riesenrad.
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1: 19.30 Uhr haben wir und so langsam wird es hier frisch in der Energy Region und auch in der Gondel des City Star Riesenrads auf dem Cannstatter Wasen. Ich könnte mir jetzt auch mal langsam was drüber ziehen, aber die Aussicht bleibt natürlich wunderbar. Heute der Himmel auf jeden Fall noch klar, morgen ziehen ein paar Wölkchen auf und dann wird es auch wieder richtig regnerisch zum Schluss der Woche. In Tübingen gerade 17 Grad gemessen, in Wiesloch sind es 16 Grad. Also alles noch ganz entspannt bei uns. Und wo siehst du denn am Horizont schon die nächste News, Fred?
2: Also ich glaube ehrlich gesagt nicht, dass man von hier aus so weit schauen kann. Es geht nämlich nach Tübingen. Hier geht der Streit um Parkgebühren im Gewerbegebiet in die nächste Runde. Letzte Woche hatte ein Gericht die ja gekippt. Jetzt hat Oberbürgermeister Boris Palmer auf Facebook mitgeteilt, dass es ausreicht, das Anwohnerparken in dem Gebiet abzuschaffen. Und schon kann er wieder rechtmäßig Gebühren erheben. Finden die ursprünglichen Kläger natürlich nicht so toll und wollen dagegen rechtlich vorgehen. Aber am nächsten Thema sind wir hier oben tatsächlich ein ganzes Stückchen näher dran als normalerweise.
1: Geht's jetzt etwa ins All oder was?
2: Ja, genau, könnte man quasi so sagen. Es ist ja Nobelwoche, jeden Tag ein Nobelpreis. Heute ist Physik an der Reihe. Der Preis geht an einen belgischen Neutrino-Forscher, Francis Hudson.
1: Neutrinos? Die sind ziemlich klein, oder? Das ist alles, was ich darüber weiß.
2: Immerhin, das ist schon mal ein Anfang. Ich versuch's dir mal zu erklären. In der Regel kommen Neutrinos von der Sonne und sind so klein, dass die einfach durch uns durchfliegen, ohne dass wir es merken. Aber es gibt auch krassere. Die sind auch klein, aber haben richtig Kraft. Und wo die herkommen, das weiß man nicht genau. Und genau das hat der gute Mann erforscht. Super aufwendig in der Antarktis. Und damit hat er, wie die Jury gesagt hat, eine neue Tür zur Erforschung des Universums aufgestoßen.
1: Danke an der Stelle, Fred. Und wenn wir hier schon bei Preisen sind, bei uns gibt es gleich auch noch einen richtig tollen Preis abzustauben, nämlich bei Stadtland Energy hier in 65 Metern Höhe. Und da unten, da steht sie schon, unsere nächste Mitspielerin. Gibt's gleich nach ein paar, nach immer den besten neuen Hits. Hier ist J-Lo und David Guetta mit Save Me Tonight.

0: Sonne ist inzwischen so gut wie untergegangen über dem Cannstatter Wasen in Stuttgart. Aber wir lassen uns eine Runde Stadtland Energy natürlich nicht nehmen. Und heute gibt es gleich zwei Besonderheiten.
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0: Denn wir befinden uns immer noch auf 65 Metern Höhe im City Star Riesenrad über der Energy Region und zocken jetzt die zweite Runde Stadtland Energy für diese Woche. Und genauso wie wir hier quasi schweben, gibt es diese Woche auch einen Gutschein für das Float in Schorndorf zu gewinnen. Also quasi ein Spa-Erlebnis, pünktlich zu den Erholungstagen. Heute zockt ihr mit mir live in dieser Gondel im Riesenrad. Und dieses Mal ist es tatsächlich Marie. Hi.
2: Hi.
0: Du hast heute Geburtstag.
2: Richtig.
0: Wie alt bist du denn geworden? Erzähl mal, was, also auf dem Wasen oder wie? Feiern heute.
2: Ja, ich bin 27 geworden und ich bin das erste Mal auf den Wasen. Und wir dachten, zum Geburtstag können wir mal herkommen.
0: Ja, mega. Und dann direkt hier in die Gondel gesprungen und jetzt wird Stadtland Energy gezockt.
2: Ich gebe mein Bestes.
0: Ja, das hoffen wir mal. Vielleicht wird es hier jetzt gleich ein richtig gutes Geburtstagsgeschenk.
2: Ja.
0: Ich würde sagen, wir fangen einfach direkt mal an.
1: Ha.
0: 10 Punkte musst du knacken. Das ist auf jeden Fall happig. Wurde gestern vorgelegt. Deine Zeit beginnt ab jetzt. Eine Stadt mit H.
2: Hamburg.
0: Ein Land mit H.
2: Honduras.
0: Ein Energy Star mit H.
2: Irgendein Star? Heidi Klum.
0: Etwas, das fliegen kann.
2: Helikopter.
0: Etwas, das dich nach oben bringt.
2: Weiter.
0: Ein Kleidungsstück.
2: Hemd.
0: Eine hohe Sportart.
2: Im Hochseilgarten?
0: Ein Werkzeug.
2: Hammer.
0: Ein Instrument.
2: Ein Horn.
0: Ein Kosename.
2: Hase.
0: Ein Geruch.
2: Holz.
0: Ein Tier. Okay. 9 Punkte. Es war wirklich knapp. Aber Marie, krass.
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1: Kira und Burner Boy.

0: Giga.
1: Um 20 Uhr an diesem Dienstag. Ein Lichtschalter fürs Gehirn. Und ich rede nicht von RTL 2, sondern von einem Nobelpreis, der nach Deutschland geht, an Berlin und Würzburg. Wir sind Nobelpreis. Was die deutsche Wissenschaft und vor allen Dingen, wer es erfunden hat, das klären wir. Gleich vorher jetzt aber noch Teddy Swims mit immer den besten neuen Hits.

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1: Eine gute Nachricht für die Wissenschaft, eine gute Nachricht für Deutschland und irgendwie auch für uns alle.
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1: Der Nobelpreis für Medizin geht in dieses Jahr an zwei Deutsche. Glückwunsch an Peter Hegemann von der Humboldt-Uni in Berlin und Georg Nagel von der Uni Würzburg. Ihr Gebiet ist die, und jetzt muss ich mich konzentrieren, Optogenetik. Das ist eine Methode, um Aktivität in Zellen festzustellen. Man kann sie mit Hilfe von Licht, wie so ein Lichtschalter, an- und ausschalten. Jetzt fragt ihr euch, wofür ist das gut? Mit Hilfe dessen kann man zum Beispiel so eine Karte eines Gehirns erschaffen und darüber wieder neue Erkenntnisse gewinnen. Die Nobelpreise werden ja jedes Jahr in Stockholm verliehen und diese Woche wird jeden Tag eine Kategorie neu bekannt gegeben. Insofern Glückwunsch, Glückwunsch nach Berlin und nach Würzburg. Ich habe keine Ahnung, aber ich sage einfach mal well deserved.

DJ müsste man sein, respektive erfolgreicher DJ. Oliver Heldens ist so einer und bereist mit seiner Kunst die ganze Welt, ist heute in Montreal, Kanada, am nächsten Tag in New York City und am 16. Oktober in Warschau, Polen. Und bekommt dafür auch noch einiges an Geld, auch weil er Wortakrobaten wie mich an die Grenzen bringt. A-E-I-U-U, so heißt sein aktueller Song, hören wir jetzt immer die besten neuen Hits.

0: Immer die besten neuen Hits. Hört euch hier bei Energy gleich mit Somber für euch. Ein wirklich aufstrebender Singer-Songwriter aus den USA, der ein sehr erfolgreiches Jahr hatte, auch bei uns in Europa. Wieso, erkläre ich euch in zwei Songs.
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Energy Sun bei euch, Dienstagabend. Und jetzt Shane Michael Boos. Klingt schon fast so wie eine Hip-Hop-Hook in New York, in den Bronx. Shane Michael Boos kennt ihr besser unter dem Namen Somber. Ist in New York aufgewachsen, ein amerikanischer Singer-Songwriter, der gerade so das größte Versprechen eigentlich aus den USA ist. In diesem Genre wird mit ganz Großen verglichen, so eine Mischung aus Freddie Mercury und Harry Styles. So, ich finde, das trifft es auch ganz gut. Wahnsinnig selbstbewusst, schon in jungen Jahren, ganz klare Schrift in seinem Songwriting. Ist in New York aufgewachsen, hat dann auch Gesang studiert, Musik belegt und das abgebrochen. Dann ist er nach Los Angeles gezogen, hat sich seine Karriere, sein Equipment finanziert, indem er auch Eis verkauft hat zum Beispiel. Und daraus ist dann so eine große TikTok-Karriere geworden, wie sie typisch ist für das heutige Zeitalter. Ich finde, Somber auch bringt alles mit. Große Persönlichkeit, schon mit seinen Anfang 20. Hat in diesem Jahr auch zum allerersten Mal in Europa Festival gespielt und hat Blut geleckt. Kommt jetzt auch nach Berlin im nächsten Mai, spielt die Uber Arena. Tickets sind teuer, so ab 150 Euro gehen sie los. Aber ihr könnt in 20 Jahren sagen, Freunde, Somber habe ich damals gesehen, 2027 in Berlin. Es war eine großartige Zeit. So, jetzt hören wir ihn mit My Body Isn't Ready, Somber und immer die besten neuen Hits.

0: Immer die besten neuen Hits hier bei Energy. Gleich mit einer Anfang 40-jährigen Australierin, die seit Mai ein großer Superstar auch in Europa ist. Und wenn es sich handelt, hören wir in 3 Songs.
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Delta Goodrem hören wir jetzt hier bei Energy. Die Australierin ist schon jenseits der 40, aber zwei Drittel ihres Lebens in der Öffentlichkeit. Großer Kindheitsstar schon gewesen in Australien, Schauspielerin, Sängerin. Und jetzt, seit Mai, ist sie auch in Europa ein Begriff, weil sie mitgemacht hat beim ESC für Australien. Und spielt jetzt gerade eine Tour in Europa, sehr erfolgreich, auch mit Hologram. Immer die besten neuen Hits.

Wir schicken euch dieses Jahr noch in den Kurzurlaub und zwar komplett auf unsere Kosten nach Südfrankreich bei den Energy Music Awards 2026. Wie ihr da dabei sein könnt, verrate ich euch nach zwei Songs. Flo macht jetzt den Anfang mit Leak It und immer die besten neuen Hits.

0: Na, gestresst vom Tag, von der Arbeit, die Kinder gerade ins Bett gebracht, mit dem Ehepartner läuft es auch nicht ganz so gut. Was ihr jetzt braucht, Freunde, ist ein Kurzurlaub und zwar in diese Stadt.
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0: Wir schicken euch nach Cannes an die schöne Côte d'Azur. Wie ihr da hinkommt, ganz einfach, sage ich euch gleich. Ben hat aber vorher nochmal die Highlights der Stadt zusammengefasst.
2: Genießt die Stille auf der Île Saint-Honore vor Cannes. Hier leben die Mönche vom Zisterzienserorden. Stilecht mit Kutte und Schweigegelübde. Silence, s'il vous plaît. In der Altstadt von Cannes besucht ihr den Marché Fourville. Hier gibt es Käse, Oliven, Blumen und das französische Leibgericht Soca. Das sind Kichererbsenfladen. Bon Appetit. Highlight ist natürlich die Strandpromenade La Croisette. Palmen, Haute Couture-Boutiquen und exklusive Clubs. Hier gilt, wer kann, der kann.
0: So, jetzt haben wir euch hungrig gemacht, ne? Ihr wollt jetzt unbedingt diesen Käse, dieses Erbsenfladenbrot an der schönen Strandpromenade vorbei spazieren. Ganz wichtig, ihr könnt einfach ganz kostenlos dabei sein. 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Ich bin sicher, wenn ihr die Kategorien durchgeht, ihr werdet einen Künstler finden, wo er sagt, ja, das ist mein absoluter Favorite. Zum Beispiel Jennifer Lopez, David Guetta mit Save My Love, so mein Lieblingsduo in diesem Jahr. Einfach abstimmen und dabei sein. Bei den Energy Music Awards 2026 in Cannes, An- und Abreise plus Hotel, alles auf unseren Nacken. Gern geschehen. Dorian.

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Hören wir jetzt hier bei Energy die beiden Brüder aus Franken, die schon längst in Berlin leben, aber ein tolles Ritual haben, haben eine ganz besondere, tolle Beziehung zu ihrem Vater und jedes Mal vor der Festivalsaison fahren sie nach Franken, spielen ihrem Papa im Keller das Set vor und erst wenn er den Daumen nach oben gibt, sagen sie, jupp, wir sind gut gewappnet für die Festivalsaison. Da müssen sie jetzt wieder so ein Dreivierteljahr drauf warten, die Musik aber ist beständig. Music Sounds, immer die besten neuen Hits.

0: immer die besten neuen Hits hört euch hier bei Energy. Gleich mit Crystal Sarandi für euch. Außerdem klären wir, warum die 90er Jahre musikalisch ziemlich fantastisch waren. Das alles in den nächsten zwei Songs.
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0: Energy's an bei euch. Ich bin Julian an diesem Dienstagabend und ich wollte eigentlich nie so ein Typ sein, der sagt, Freunde, schön mit eurer Musik, aber meine Generation, wir hatten noch echte Banger. So wollte ich nie werden, was mich damals immer angekotzt hat, als ich so 18, 19 war. Fakt ist aber, Freunde, das war ein Song, oder?
1: Es ist 1996, meine Freundin ist weg und bräunt sich in der Südsee. Soll ich's wirklich machen?
0: Fettes Brot. Das Fiese ist, der Song ist jetzt schon 30 Jahre alt.
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0: Haben wir diese Woche Energy 90er Streams, wo eben auch fettes Brot dabei ist, aber noch so viel andere Banger. Hört mal rein. Die Four Non Blondes.

Und die Spice Girls, die jetzt ja auch wieder da sind. Wenn ihr mehr davon wollt, dann gönnt euch jetzt unseren Energy 90er Hitstream. Einfach for free in der Energy abspielen und einfach ein bisschen in guten alten Zeiten schwelgen. Gern geschehen.

0: immer die besten neuen Hits hier bei Energy gleich im Wort sind, denn wir hören den ganz neuen Song von Leonie. Way Too Late heißt er. Außerdem The Bowser und Holly Humberstone macht jetzt den Anfang. 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

Leonie, hören wir jetzt hier bei Energy zum allerersten Mal in meiner Sendung mit ihrem ganz neuen Song Way Too Late. Leonie kommt ja ursprünglich aus der Oberpfalz, hat angefangen mit Singer-Songwriting, also The National und Bon Iver als Vorbild. War damals nicht ganz so erfolgreich. Was folgte, war der Schritt nach Berlin und dann wurde es wirklich groß, groß für sie. Auch dank den Jungs von Weiß, die sie ganz neu produziert haben, seitdem sehr viel mehr EDM-Elemente, es kann mehr dazu getanzt werden. Sie ist da wirklich auch international auf einem großen Weg. Way Too Late, Leonie, deshalb jetzt hier bei Energy mit immer den besten neuen Hits.

um 22 Uhr an diesem Dienstag, an dem wir gleich der Frage nachgehen in unserer Rubrik Fakt oder Fake, ob iPhones in Hollywood-Filmen wirklich immer nur den Guten zugeteilt wird und die Bösen Samsung, Android etc. haben. Das machen wir gleich. Vorher hören wir jetzt noch Topic mit immer den besten neuen Hits.

0: Donnerstagabend, ihr hört Energy. Ich habe mir heute das neue iPhone gekauft.
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0: Mal so eine Info zwischendurch. Ich bin ein Konsumopfer bei meiner liebe Kollegin Pia.
2: Hallo.
0: Pia, es geht heute bei Fakt oder Fake auch um iPhones beziehungsweise um andere Smartphones. Die Aussage, die ich dir jetzt so werfe, die du auffängst und sagst, ist der Ball, kann ich mit dem jonglieren, ist das Fakt oder Fake, ist folgende. Man kann bei Filmen und Serien oft schon am Handy erkennen, wer böse ist. Fakt oder Fake?
2: Ich habe das irgendwo mal gehört. Mhm. Ich habe gehört, dass das stimmt. Ich sage, das ist ein Fakt.
0: Warum?
2: Weil ich irgendwo mal was gelesen habe, dass es tatsächlich so ist, dass die Bösen immer ein gewisses Smartphone haben in manchen Filmen.
0: Naja, FAZ am 13. Oktober, ne, links hinten auf der letzten Seite, da stand, man kann bei Filmen oder Serien oft schon am Handy erkennen, wer böse ist. Ist natürlich ein Fakt, liebe Pia. Denn wer im Film oder der Serie der Bösewicht ist, der soll keine iPhones benutzen.
2: Ja, genau so war das.
0: Apple möchte nämlich immer auf der guten Seite stehen.
2: Ja.
0: Das ist ja auch meine Geschäftsidee für später. Ich werde mir jetzt eine gewisse Social Media Reichweite aufbauen und dann werde ich, Achtung, Anti-Influencer. Also ich habe so ein schlechtes Image. Ich fülle quasi die Lücke des Wendlers und diesem veganen Koch, dessen Namen ich jetzt vergessen habe, und gehe auf Konzerne aktiv zu, sag, wenn ihr nicht wollt, dass ich für euch Werbung mache, dann müsst ihr mich bezahlen.
2: Du bist auf einem guten Weg dahin.
0: Ist genial. Danke, Pia. Auch morgen wieder eine neue Runde Fakt oder Fake. Ich freue mich drauf.

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1: Clean Bandit haben wir jetzt hier bei Energy. Drei ehemalige StudentInnen aus Cambridge, die 2014 angefangen haben, Musik zu machen, kommen eigentlich aus der klassischen Musik, haben die auch studiert, aber ihr Projekt war dann sehr viel mehr EDM-lastiger. Und das war ein Erfolgsrezept. Seit 12 Jahren wirklich eine große Nummer. Jetzt mit ihrem neuen Song Company und immer den besten.

0: War das wirklich ein Leak oder gehört das alles zu einem ganz groß angelegten Marketingplan von Apple Music? Miley Cyrus soll nämlich der neue Act der Super Bowl Halftime Show werden. Warum das alle glauben und warum ein Post, der nur eine Sekunde lang online war, dafür sorgte, das hören wir in den nächsten zwei Songs.
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Hören wir jetzt hier bei Energy den nächsten Act der Super Bowl Halftime Show? Möglich. Miley, nämlich mit Bass Push Waits. In der Nacht hat Apple Music auf Instagram für eine Sekunde nur Miley Cyrus Silhouette gedroppt, die so angeleuchtet wird von hinten mit Super Bowl, und dann in einer Sekunde war der Post wieder gelöscht, aber einige haben ihn gesehen und jetzt geht das große Rätselraten los, ne? Hat da irgendwie so ein Admin von Apple Music was Doofes gemacht, das gesehen und sofort wieder gelöscht? Oder ist das natürlich reines Kalkül, dass Apple Music diesen Post wieder gelöscht hat, weil wir alle jetzt darüber gerade diskutieren, im Netz ist es voll. Fest steht, Miley Cyrus oder Miley, wie es jetzt mittlerweile nur noch genannt wird, steht schon seit einiger Zeit im Verdacht, dass sie der neue Act wird beim Super Bowl. Insofern wäre das jetzt nur ein neuer Hinweis gewesen. So oder so, ein auffühlendes Jahr für Miley, hat ein neues Album rausgebracht. Ihre Patentante Dolly Parton ist verstorben, hat einen neuen Namen angenommen in der im Künstlerbereich und ist jetzt eben vielleicht der neue Act des Super Bowls. Miley mit Bass Push Waits und immer den besten neuen Hits. Let's go.

0: Immer die besten neuen Hits. Hört euch hier bei Energy gleich mit Taylor Swift für euch, Patient Zero. Außerdem Nico Santos und Kygo. Macht den Anfang.
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Taylor Swift hören wir jetzt hier bei Energy, die ein wirklich herausragendes Jahr 2026 hatte. Mittlerweile kann man eigentlich davon sprechen, dass sie ein herausragendes Jahrzehnt hat. Ne? Es gibt nichts, was dieser Frau aktuell nicht gelingt, sowohl in privater als auch in beruflicher Hinsicht. Hat jetzt auch vor 2 Wochen 4 neue Songs rausgebracht. Einer davon heißt Patient Zero. Den hören wir jetzt, immer die besten neuen Hits.

um 23 Uhr an diesem Dienstag, 6. Oktober, aber noch genau für eine Stunde. Schön, dass wir die jetzt gemeinsam erleben. Gleich mit DJ Gosha für euch und den Anfang macht Cat's Eye mit Animal und immer den besten neuen Hits.

Eine gute Nachricht für die Wissenschaft, eine gute Nachricht für Deutschland und irgendwie auch für uns alle. 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Good News. Der Nobelpreis für Medizin geht in dieses Jahr an zwei Deutsche. Glückwunsch an Peter Hegemann von der Humboldt-Uni in Berlin und Georg Nagel von der Uni Würzburg. Ihr Gebiet ist die, und jetzt muss ich mich konzentrieren, Optogenetik. Das ist eine Methode, um Aktivität in Zellen festzustellen. Man kann sie mit Hilfe von Licht, wie so ein Lichtschalter, an- und ausschalten. Jetzt fragt ihr euch, wofür ist das gut? Mit Hilfe dessen kann man zum Beispiel so eine Karte eines Gehirns erschaffen und darüber wieder neue Erkenntnisse gewinnen. Die Nobelpreise werden ja jedes Jahr in Stockholm verliehen und diese Woche wird jeden Tag eine Kategorie neu bekannt gegeben. Insofern Glückwunsch, Glückwunsch nach Berlin und nach Würzburg. Ich habe keine Ahnung, aber ich sage einfach mal well deserved.

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Glockenbach hören wir jetzt hier bei Energy, das Künstlerkollektiv aus München. Glockenbach ist ja wirklich ein herausragend schönes Viertel dort. Mehr weiß man auch nicht so ganz genau über Glockenbach. Geben sich immer sehr verborgen, treten mit Masken auf. Man weiß auch nicht ganz genau, wie viel hinter diesem Kollektiv stecken. Sie sagen, dass die Musik für sich selbst sprechen soll. Haben jetzt Callum Scott für die Vocals, Collide heißt der Song, immer die besten neuen Hits.

0: Immer die besten neuen Hits hier bei Energy, an dem wir in zwei Songs klären, warum die 90er musikalisch gesehen eine ziemlich großartige Dekade waren.
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0: Energy Sun bei euch. Ich bin Julian an diesem Dienstagabend und ich wollte eigentlich nie so ein Typ sein, der sagt, Freunde, schön mit eurer Musik, aber meine Generation, wir hatten noch echte Banger. So wollte ich nie werden, was mich damals immer angekotzt hat, als ich so 18, 19 war. Fakt ist aber, Freunde, das war ein Song, oder?
1: Es ist 1996, meine Freundin ist weg und bräunt sich in der Südsee. Soll ich's wirklich machen?
0: Fettes Brot. Das Fiese ist, der Song ist jetzt schon 30 Jahre alt.
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0: Haben wir diese Woche Energy 90er Streams, wo eben auch Fettes Brot dabei ist, aber noch so viel andere Banger. Hört mal rein.

und die Spice Girls, die jetzt ja auch wieder da sind. Wenn ihr mehr davon wollt, dann gönnt euch jetzt unseren Energy 90er Hitstream. Einfach for free in der Energy abspielen und einfach ein bisschen in guten alten Zeiten schwelgen. Gern geschehen. 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

Es ist spät geworden hier bei Energy an diesem Dienstag, so spät, dass ich raus bin für heute. Schön, dass ihr mit dabei wart. Ihr hört mich, wenn ihr wollt. Morgen wieder ab 20 Uhr bin ich für euch da. Bis dahin, lasst der Energy durchlaufen. Ihr macht damit nichts falsch und ich entlasse euch jetzt in die Nacht mit James Arthur, Waste My Tears. Ciao, bis morgen. Kommt geruht durch die Nacht. Talk.

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